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1: Holly Humberstone erschafft sich ihre eigene Welt. To Love Somebody ist der Startschuss für Hollys neues Album Cruel World. Die Engländerin nimmt uns darin mit in eine dunkle Märchenwelt, die sie komplett selbst erfunden hat. Dort treffen alte Kindheitserinnerungen auf mysteriöse Monster, aber keine Sorge, eher Fantasiemonster aus Geschichten. Und auf ganz viele besondere Momente aus ihrem Leben. Es ist ein bisschen wie ein Traum, in dem alles gleichzeitig passieren kann. Überraschend, geheimnisvoll und sehr, sehr kreativ.
0: Holly Humberstone.

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1: Wenn Maisie Peters singt, klingt es ein bisschen so, als würde jemand ein geheimes Tagebuch aufschlagen. Und genau das passiert auch in My Regards. Maisie kommt aus Steyning in West Sussex in England und hat schon als Kind eigene Songs geschrieben. In diesem Lied ist sie frech und selbstbewusst und zeigt, wie gut es tut, für sich einzustehen und an sich zu glauben. Wie vor einer Klassenarbeit, beim Sport oder wenn ihr euch einfach traut, eure Meinung zu sagen.
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1: Iliver schlägt ein neues Kapitel auf. Mit ihrer letzten Tour hat die Queen aus Recklinghausen nochmal alle drei bisherigen Alben abgefeiert. Auf TikTok fasst sie die so zusammen.
2: Ich würde sagen, die Iliver-Tour war definitiv emotional. Sie war sehr sexy und dann war sie auch schon wieder emotional. Da haben wir geweint, dann gab es ein lautes Boom und dann gab es Gitarre und dann gab es Tanzen und Konfetti. Aber jedenfalls habe ich dann meinen Albumnamen released und ich freue mich ganz doll auf Pulla und auf alles, was noch kommt.
1: Jetzt geht's weiter mit neuem Stoff. Rennen mit Ausrufezeichen heißt ihr neuer Song und klingt trotzdem noch nach 100% Iliver, nur mit mehr Power.
3: Hey, hier ist Iliver und du hörst jetzt meine neue Single.

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1: Musik, die wir nicht ganz so ernst nehmen und dafür umso mehr abfeiern sollten, das sind Lieder von Fajan. Kurz zur Story. Fajan heißt eigentlich Yannick Fabian und hat sich aus diesen beiden Namen seinen coolen Künstlernamen zusammengebastelt. Er kommt aus Baden-Württemberg und fühlt sich nicht nur auf der Bühne mega wohl, sondern auch im Radio. Da hat er nämlich früher selbst mal moderiert. Als Songwriter hat Fajan schon mit richtig bekannten Leuten wie Luciano oder Iliver gearbeitet. Also kein Newcomer, sondern jemand, der schon richtig was drauf hat. Hier ist der Beweis.
2: Was geht ab? Hier ist Fajan und ihr hört meine neue Single.

Lange, hellblonde Haare und eine Attitüde, von der wir uns alle mal eine Scheibe abschneiden könnten. Und sie wäre immer noch fett. Sky Newman ist eine britische Sängerin aus Süd-London, die 2025 richtig durchgestartet ist. Ihr Song Lonely Girl erzählt davon, wie es ist, wenn man sich manchmal allein fühlt. Sky hat das Lied zusammen mit zwei Freunden geschrieben, um allen zu zeigen, egal was passiert, du bist nicht allein. Das Lied macht Mut, sich jemandem anzuvertrauen und gibt Kraft. Besonders für Mädchen, die stark sein wollen. Lonely Girl ist ein Song, der zeigt, zusammen sind wir immer stärker.

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1: Ro Byrne ist richtig mutig und lässt uns mit seinem Song Heal Me in sein Herz schauen. Er singt davon, dass selbst große Liebe nicht immer alle Probleme lösen kann und schwierige Entscheidungen manchmal wehtun, aber wichtig sein können, damit es uns besser geht. Damit zeigt der Sänger aus Irland, dass wir am Ende selbst dafür sorgen dürfen, wieder stark zu werden. Und die ruhige Melodie fühlt sich dabei an wie eine warme, tröstende Umarmung für die Ohren.
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1: Veränderung kann uns Angst machen, aber auch mit vielen Chancen daherkommen. Darum geht es in Fade and Fall von Stella Maria. Sie ist 16 Jahre alt und kommt aus Österreich und hat schon mit 10 angefangen, Musik zu machen. Damals, um sich besser zu fühlen, wenn sie Asthma hatte. Mittlerweile hat Stella sogar schon vor ganz vielen Menschen auf einer riesigen Bühne gesungen. Über 250.000 Leute haben zugehört. Ihr Lied Fade and Fall klingt ruhig und schön und erzählt davon, wie es ist, wenn sich Dinge verändern. So wie wenn der Sommer vorbei ist und die Blätter fallen. Manchmal ist es traurig, aber es kann auch immer die Chance für etwas Neues sein.

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1: Wenn man sich nicht sicher ist, hilft es oft, eine Nacht drüber zu schlafen. Genau darum geht's in Esther Grafs Song Darüber schlafen. Sie liebt den Song so sehr, dass sie sogar selber in ihrer Küche dazu tanzt. Ich habe Esther als Vorband bei Nina Chubas Konzert in Leipzig gesehen. Da war der Song zwar noch gar nicht draußen, aber schon ein echter Hit. Wir haben alle gehüpft und getanzt, obwohl wir ihn noch gar nicht kannten.
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1: Habt ihr manchmal das Gefühl, ihr wollt einfach alles rauslassen? Genau das machen Sahide und Benno in ihrem neuen Song Rede. Berlin trifft auf Löhne, einen kleinen Ort in Nordrhein-Westfalen, und rauskommt euer Soundtrack für den Schulweg oder wenn ihr einfach mit Freunden abhängt. Sahide und Benno rechnen mit allen ab, die ihnen im Weg stehen, und geben uns eine extra Portion Attitüde mit auf.

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1: Für einen Rapper aus der Tweens-Zone geht es gerade richtig bergauf. Young Pep aus Leipzig. Und das, obwohl er gerade mal 16 Jahre alt ist. Seine Lieder erzählen von dem Leben auf dem Bolzplatz und auf den Straßen der Nachbarschaft, wo viele von uns spielen und Spaß haben. In seiner Single Kopfkino nimmt er uns mit auf eine Reise in seine Gedanken und erinnert sich an seine Kindheit vor dem Erfolg. Young Pep zeigt, dass man mit Mut und einem Lächeln jede Schwierigkeit schaffen kann.

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1: Auch Loi fühlt sich manchmal einsam. Obwohl die 23-jährige Sängerin aus Mannheim oft unterwegs ist und viele Menschen trifft, gibt es Momente, in denen sie ganz allein ist und das fühlt sich dann besonders schwer an. In ihrem Lied Red Eyes erzählt sie genau davon und verarbeitet diese Gefühle.

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1: Und jetzt wird's richtig international und mega cool. Mit Moli aus Ghana und Tyler aus Südafrika. Zwei Powerfrauen, die gerade die Welt erobern. Tyler kennt ihr vielleicht schon von ihrem Mega-Hit Water und Moli bringt Afrobeat-Vibes mit, die sofort gute Laune machen. Body Go ist ein Song, bei dem man einfach nicht stillsitzen kann und eignet sich sehr gut für eine Tanzpause zwischen den Hausaufgaben oder für die Sleepover-Playlist.
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1: Darauf haben ganz viele Fans unfassbar lange gewartet. BTS sind wieder da. Alle 7 Mitglieder mussten in Südkorea ihren Militär- oder Zivildienst machen. Deswegen gab es ganze 4 Jahre lang keine neue Musik von der Gruppe. Aber jetzt ist es endlich soweit. BTS haben ein ganz neues Album rausgebracht. Es heißt Arirang, ein Wort aus der koreanischen Kultur, das für Gefühle wie Liebe, Sehnsucht und Hoffnung steht. Und genau um solche Gefühle geht es auch in ihrem Song Swim.

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1: In diesem Fall direkt von um die Ecke. Young Pep aus Leipzig-Plagwitz hat sich 2025 ordentlich aufgewärmt und greift nun richtig an. Mit ganz vielen Auftritten im Sommer und Herbst und natürlich neuen Songs, die er da performen kann. Worüber er die so schreibt, hat er uns im Interview erzählt.
2: Momentan geht es in meinen Texten viel um das Erwachsenwerden, weil es einfach ein Thema ist, welches mich sehr beschäftigt, weil ich gerade erwachsen werde. Und daraus ziehe ich gerade einfach sehr viel Inspiration.
1: Erwachsen werden, Musikstar sein und nebenbei noch die Schule rocken. Ganz schön was los bei Pepe.

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1: Achtung, Gänsehautmoment. Die britische Sängerin Sienna Spiro liefert uns mit ihren 20 Jahren jetzt eine super gefühlvolle neue Single. Für The Visitor hat sie mit absoluten Musikprofis zusammengearbeitet, die schon Songs mit Lil Nas X und Miley Cyrus geschrieben haben. Sienna singt darüber, wie es ist, manchmal unsicher zu sein oder das Gefühl zu haben, nicht richtig dazuzugehören. Begleitet wird ihre starke Stimme von einem riesigen Streichorchester. Das sind viele Geigen, Bratschen und Celli, und das Ganze wurde sogar von einem Oscar-Preisträger geleitet.

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1: Na und? Hallo, hier ist MDR Twins mit Na und. Das ist eure Sendung bei MDR Twins für ein Miteinander. Eine Sendung, die Verständnis füreinander schafft. Hier stellen wir euch Kids und Jugendliche vor, die aus ihrem Leben erzählen. Zum Beispiel, wie es ist, im Rollstuhl Fußball zu spielen oder blind Klavier. Und heute bin ich in Dresden und treffe Jakob. Er wird heute 9 Jahre alt, es ist sein Geburtstag. Und deswegen mega, mega toll, dass er da ist. Hallo!
2: Hallo!
1: Jakob hat uns geschrieben über sich selbst, dass er ein Sharky ist. Was es damit auf sich hat und warum wir heute in Dresden an einem ganz besonderen Ort sind, erfahrt ihr in der nächsten Stunde hier in der Sendung Na und. Ich bin Ivy und jetzt gibt's erstmal Musik von Topic. All or Nothing.
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0: Herzlich willkommen zu MDR Tweens. Na und, ich bin's Ivi. Hi, und ich bin heute in Dresden. Und neben mir sitzt der Jakob, 9 Jahre alt. Hallo.
1: Hallo Ivi.
0: Hallo Jakob, schön, dass du da bist. Ja, und wir beide sitzen nebeneinander, weil du das initiiert hast. Du hast uns geschrieben, eine Mail. Die Mail geht an tweens@mdr.de, dass du richtig große Lust hast, mal in der Sendung mit dabei zu sein, ne?
1: Ja, voll gerne.
0: Und da siehst du, rucki zucki, und schon bin ich da und schon machen wir eine neue Folge MDR Tweens. Na und, du hörst also gerne MDR Tweens. Warum?
1: Weil hier es toll einfach ist und gibt es ja auch viele Sendungen, zum Beispiel MDR Tweens. Na und, oder halt hier MDR Tweens Klassik.
0: Ah, du meinst die Sendung MDR Tweens Clara, wo in jeder Folge eine Komponistin oder ein Komponist vorgestellt wird, wie Clara Schumann oder Beethoven oder so.
1: Ja, und viele, viele andere weitere spannende Sendungen, und darum mag ich halt MDR Tweens.
0: Und was hast du bei MDR Tweens na und schon alles gehört?
1: Dass man zum Beispiel nie aufgibt. Man kann halt auch mit vielen Behinderungen oder halt Einschränkungen Sachen machen, wie Rollstuhl fahren und dabei Fußball spielen.
0: Wie der Daniel, auch aus Dresden, ja.
1: Oder halt Volleyball, Sitzen. Das
0: der Tom.
1: Ist auch nicht gerade einfach. Ich hätte auch gut, wenn man lange Arme hat für dieses Spiel. Wäre aber für mich leider nichts, weil ich habe ja eine Einschränkung am Arm.
0: Ja, da sprechen wir noch in dieser Folge drüber.
1: Es gibt hier noch einen, der ist blind und spielt Klavier.
0: Das ist der Schien. Ich habe den Eindruck, du hast schon alle Folgen von der und gehört.
1: Ja.
0: Wird also Zeit, dass eine neue entsteht, und zwar mit dir, ne?
1: Ja, möchte ich unbedingt mal hören, mich selber. Mein Papa hat nämlich gesagt, ich klinge anders, wenn ich mich selbst höre, aber für die anderen nicht.
0: In der Wissenschaft ist das auch so. Du musst dich circa 50 Mal selber hören, bis du merkst, ah, das ist meine Stimme. Ja, aber du kannst dich dann auf jeden Fall anhören. Und hör mal, Jakob, das ist ja auch wirklich eine ganz besondere Sache. Also so einen Geburtstag habe ich ja auch noch nie gefeiert. Ja, ich treffe dich hier in Dresden. Wir machen eine Folge MDR Tweens. Na und, was dein Wunsch ist. Und du hast heute auch noch Geburtstag.
1: Also ist das ja ein perfektes Geburtstagsgeschenk.
0: Ja, und deswegen spielen wir jetzt einen deiner Lieblingssongs. Und zwar?
1: Deine Freunde Schokolade.
0: Jetzt kommen deine Freunde mit Schokolade für Jakob und für euch alle hier bei MDR Tweens. Na und?
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0: MDR Twins ist das mit einer und ich bin's Evie. Hi, ich treffe heute Jakob aus Dresden. Er hat uns gemeldet, dass er super gerne mal in dieser Sendung mit dabei sein möchte, was er jetzt an dieser Stelle ist. Und er hat uns geschrieben, dass er ein Sharky ist. Hallo Jakob.
1: Hallo, wir reden gleich, was er ein Sharky ist.
0: Was genau ist denn ein Sharky?
1: Also das sind Kinder, die halt wie einen Schlaganfall haben. Was ein Schlaganfall ist, das hört ihr jetzt. Ein Schlaganfall ist, also ihr müsst euch vorstellen, da ist ein Blutgefäß, da fließt irgendwie so ein Blutball und der hat bei mir etwas im Gehirn verstopft, eine wichtige Ader. Und darum habe ich halt den Schlaganfall bekommen.
0: Wie alt bist du da gewesen, Jakob?
1: Etwa eine Stunde oder so.
0: Eine Stunde alt.
1: Also umherum um die Geburt.
0: Und wann ist das aufgefallen, Jakob, dass du einen Schlaganfall als Baby hattest?
1: Nach 10 Tagen.
0: Und welche Folgen hat das denn für dich und deinen Körper?
1: Also meine rechte Hand ist gelähmt, aber halt, das stört mich eigentlich kaum im Alltag. Mein Fuß wurde halt auch betroffen, aber mein Körper hat es wieder hingekriegt, dass ihm es wieder gut geht, aber meine Hand leider nicht.
0: Jakob, deine rechte Hand ist gelähmt oder dein rechter Arm komplett. Wie ist das?
1: Ja, mein rechter Arm ist komplett von der Schulter bis zu den Fingerspitzen gelähmt. Aber halt mein Arm fühlt sich gar nicht an, nur meine Hand. Ja, das fühlt sich an wie ein Skihandschuh, der so dünn ist, aber halt trotzdem sehr, sehr mir stark ist. Ich kann meine Hand nicht zumachen, also wie zum Beispiel, ich kann die nicht flach machen. Also ich kann die flach machen, aber ich kann die dann nicht hier zusammen machen, die Finger. Das ist halt sehr, sehr schwer.
0: Was ist besonders schwierig nur mit einer Hand?
1: Schnürsenkel binden. Das ist sehr, sehr schwierig.
0: Und deinem rechten Bein geht es wieder gut, sagst du?
1: Ja, aber trotzdem stolpere ich viel, wenn ich K.O. bin. Darum habe ich auch viele Wunden.
0: Aktuell hast du auch eine Schürfwunde an deinem rechten Knie, ne?
1: Ja, erst gestern passiert.
0: Wobei?
1: Beim Fußballspielen.
0: Es ist eins deiner Hobbys.
1: War mal eins meiner Hobbys.
0: Fußball ist mal dein Hobby gewesen und dein aktuelles Hobby ist nämlich Tauchen.
1: Also hier, der machen wir eine Stunde lang unter Wasser, zur Erwärmung 6 Bahnen schwimmen. Mit Übungen Streckentauchen gibt es. Da müssen wir so lange tauchen, wie es geht, ohne Atemflasche. Dann gibt es noch manchmal Atemflaschentauchen und halt viele Spiele unter Wasser.
0: Und da bin ich nämlich heute mit dabei. Und jetzt gerade sitzen wir schon sozusagen zum Geburtstagspicknick mit dir und mit deiner Mama hier vor der Schwimmhalle in Dresden-Klotsche. So ein bisschen raus, viel Natur drumherum. Wir haben auch schon ein paar Grashüpfer gesehen.
1: Ja, eigentlich toll hier.
0: Und vor allen Dingen ist es toll, dass wir heute mit dir diese Folge hier machen dürfen. Also ich, Evie, an deinem Geburtstag.
1: Ja, voll toll.
0: Gleich sprechen wir mit Jakobs Mama, mit Nadja. Sie erzählt uns, wie damals bemerkt wurde, dass Jakob einen Schlaganfall erlitten hat. Und das ist gar nicht so selten, dass Babys, Kinder, Jugendliche so etwas bekommen. Mehrere hundert im Jahr sollen es sein. Und vorher gibt's noch Musik von Ava Max und Torn bei MDR Twins. Na und?

0: Hier ist MDR Tweens mit Na und. Liebe Grüße aus Dresden von Ivi und von Jakob, der neben mir sitzt. Hallo.
1: Hallo Ivi.
0: Jakob hat mich eingeladen, uns von MDR Tweens Na

0: und ihn in Dresden besuchen zu kommen. Heute erfahren wir, wie Jakob damit lebt, dass er als Baby einen Schlaganfall erlitten hat. Mit 10 Tagen hat man das festgestellt. Und ja, Schaki, Jakob, magst du uns das nochmal kurz und knapp erklären, was das ist?
1: Schaki sind nur Kinder, die einen Schlaganfall hatten, ne? Und zum Teil auch etwas größerer als ich, aber mit vielen befreundet bin ich.
0: Also du hast darüber auch schon Freunde und Freundinnen kennengelernt, ja?
1: Ja, das hab ich.
0: Und neben dir sitzt deine Mama, das ist die Nadja. Hallo Nadja.
2: Hallo Ivi.
0: Wie ist euch das aufgefallen, dass euer Sohn einen Schlaganfall erlitten hat, weil es gar nicht immer so schnell oder überhaupt diagnostiziert wird, ne?
2: Ja, wir hatten das Glück, dass wir nach Jakobs Geburt eben in der Klinik waren und nach einem etwas holprigen Start durfte ich ihn dann endlich stillen und beim Stillen hat er gekrampft und so ging damals die Diagnostik los, dass man geschaut hat, woran lag es und irgendwann stand er dann fest, ach herrje, der Jakob hatte einen Schlaganfall.
0: Und wie hat sich dann das damals schon bemerkbar gemacht?
2: Erstmal noch gar nicht, weil die Motorik bei Babys noch ganz anders ist. Aber als er ein bisschen älter wurde, hat man dann schon gemerkt, er nimmt den rechten Arm weniger, er braucht für manche Sachen länger. Aber er hat alles erreicht, was es zu erreichen ging. Und genau, und bei Kindern ist es generell schwierig zu sagen, wie sich das äußert, weil sich das Gehirn noch entwickelt und alles möglich ist.
0: Jetzt hat Jakob ja heute Geburtstag, er wird 9 Jahre alt und ja, also er sitzt putzmunter zwischen uns. Ihm geht's aktuell gut, oder?
2: Ja, also ich glaube auch, ihm geht es sehr gut und wir sind jeden Tag auch unglaublich dankbar, dass es ihm heute so gut geht und er so unbeschwert und glücklich lebt und ja, einfach ein aufgeweckter, kleiner, freundlicher Kerl ist.
0: Und wenn man Schlaganfall und Kinder oder Babys zusammenbringt, dann schrecken einige so zusammen oder zucken zusammen und sagen so, hä, das ist doch was für ältere Menschen. Ist aber gar nicht so, denn damit ist Jakob gar kein Einzelfall, ja? Und ihr lernt auch Menschen kennen, denen es ähnlich geht mit ihren Kindern.
2: Genau, wir sind in einem Schlaganfallverein, die Schaki e.V. und da sind alle Kinder deutschlandweit, zumindest die, die wollen, vertreten. Und es ist eine recht große Gruppe und man ist manchmal ganz schön erstaunt, wie viele Kinder es betrifft, die tatsächlich einen Schlaganfall hatten. Und leider muss man auch sagen, dass die Dunkelziffer noch viel größer ist.
0: Ja, bei Jakob ist es so, also er kann seinen rechten Arm nicht so richtig gut benutzen, ne? Ist der gelähmt?
2: Genau, der Jakob hat eine Lähmung im rechten Arm. Man muss sich das so vorstellen, er beschreibt das selber immer wie, als hätte er einen Handschuh an, einen Skihandschuh. Und das rechte Bein ist auch betroffen, aber das merkt man hauptsächlich nur, wenn er müde ist, weil er viel stolpert oder das Gleichgewicht nicht halten kann. Genau, aber ansonsten gibt es noch so ein paar andere Dinge, Konzentration, manchmal auch so ein bisschen Aussprache, wo man jetzt nicht weiß, liegt es einfach daran, dass er ein kleiner Junge ist oder liegt es am Schlaganfall?
0: Und was würdest du sagen, was geht bei ihm und was geht nicht?
2: Also ich glaube, Jakob ist so, geht nicht, gibt's nicht. Er probiert alles aus. Manchmal mit einigen Blessuren. Also wir sind regelmäßig Gast in der Uniklinik mit Platzwunden oder mit Verletzungen, weil der Jakob sich viel zutraut und eigentlich auch alles macht. Wenn es einen Endgegner gibt, dann ist das Reißverschluss und Schnürsenkel.
1: Schnürsenkel sind doof.
0: Das kann ich mir vorstellen, weil zum Schnürsenkelbinden, da benutzen die meisten Menschen eben beide Hände, ne? Und ja, wenn die rechte Hand dann da nicht mitmacht, dann ist das schon ganz schwierig. Nun hat der Jakob ja ein ganz besonderes Hobby, Tauchen. Da würde man jetzt auch erstmal denken so, Moment mal, Tauchen?
2: Ja, die Alternative war E-Gitarre oder Skateboard. Da finde ich Tauchen schon ganz okay.
0: Ja. Und ich bin super gespannt, wie gleich das Tauchtraining wird. Jakob, da nimmst du mich dann mit in die Halle, ja?
1: Ja, das mache ich.
0: Und solange bleiben wir jetzt noch vor der Halle sitzen und picknicken schön weiter. Und ja, bis gleich hier bei MDR Tweens. Na und?
1: Bis gleich.

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1: Happy Birthday to you. Happy Birthday to you. Hier ist MDR Tweens Na und? Mit Ivi und einem Geburtstagskind. Und zwar der Jakob. Der wird heute 9. Hallo.
2: Hallo Ivi. Also, ich bin heute vor etwa 9 Jahren geboren worden. Darum ist es mein Geburtstag.
3: Und da hast du dir so gedacht, das wäre ja mal gar nicht schlecht, heute eine Na und? Sendung aufzunehmen.
2: Ja, das ist eigentlich nicht so schlecht.
1: Da ist schon mal ein Wunsch mit in Erfüllung gegangen. Und hast du denn noch weitere tolle Geschenke bekommen?
2: Ich habe Lego bekommen, dann habe ich noch ein Kuscheltier bekommen, so eine Krake. Und ich habe 2 Bücher bekommen und ein Terrarium, weil ich als Haustier möchte ich nämlich Schnecken. Schnecken sind eigentlich ganz gute Haustiere. Die kann man nämlich sehr, sehr gut halten. Gutes Haustier für Kinder, die noch kein Haustier hatten. Man braucht nur ein Terrarium, ein bisschen Laub, Erde und Kräuter und anderes Futter und Wasser.
1: Das sind dann so ganz große Schnecken?
2: Ja, in etwa sind die so groß wie ein Tennisball. Ihr müsst euch so vorstellen, die Achatschnecke wird bis zu 20 cm lang und sie wiegt etwa so 500 Gramm, also so viel wie 2 Butterstückchen.
1: Die Schnecken kommen bald. Haben die denn schon Namen?
2: Garfield und Gary.
1: Worauf beziehen sich die Namen?
2: Auf SpongeBob und Garfield.
1: Ihr seid eine sehr musikalische Familie, ist das richtig?
2: Ja, das ist richtig. Also meine Mama spielt Waldhorn, darum spiele ich jetzt Waldhorn. Das ist viel größer, ist auch auf dem Postzeichen abgebildet und das spiele ich halt seit ein paar Wochen.
1: Seit ein paar Wochen. Und kannst du schon ein Stück darauf spielen oder hast du dir ein ganz besonderes Stück vorgenommen, was du auf deinem Waldhorn spielen möchtest?
2: Ja, von Star Wars. Hier, da, das hier, was häufig ist.
1: Warte mal, geht das so? Jetzt habe ich's. Das möchtest du auf deinem Waldhorn spielen?
2: Ja, hab heute ein Star Wars im Heft bekommen. Alle Lieder von Star Wars im Noten aufgeschrieben sind.
1: Ganz große Klasse, oder?
2: Ja, das ist ganz große Klasse.
1: Super schön. Ich freue mich sehr, dass du heute mit dabei bist hier bei MDR Tweens Na und? Und gleich gehen wir in die Schwimmhalle. Und ich bin bei eurem Tauchkurs mit dabei.
2: Man muss ja schon schwimmen können, aber wir schwimmen ganz schön oft, ganz schön viel.
1: Ja. Ich freue mich. Bis gleich, Jakob.
2: Bis gleich.
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0: Hier ist Andrea Schwienzner und ich bin Jakob. Ich habe eine kleine Einschränkung. Hier, mein rechter Arm ist irgendwie gelähmt. Ich habe einen Schlaganfall als Baby erlitten.
1: Und ich bin Ivi. Wir sitzen hier vor der Schwimmhalle, Schwimmhalle Klotsche, hinten am Flughafen Dresden raus, weil du hier regelmäßig tauchen gehst.
0: Jo.
1: Ich bin ja auch gleich bei eurem Training mit dabei. Jakob, warum tauchen? Was gibt dir das? Was für ein Gefühl hast du dabei?
0: Wasser ist mein Element. Das habe ich halt herausgefunden. Ich bin im Wasser sehr beweglich. Ich kann halt gut schwimmen, kann auch tauchen und halt, mir macht es noch Spaß, im Wasser zu spielen oder halt Aufgaben zu erledigen. Tauchringe zum Beispiel machen wir manchmal. Müssen wir ohne Taucherbrille holen, machen wir Augen auf. Manche machen auch Augen zu, die tasten sich halt voran. Aber ich habe auch früher Augen zugemacht, aber jetzt habe ich einmal Augen aufgemacht im Schulschwimmen und dann mache ich es jetzt immer wieder mal.
1: Schön, dass wir gleich zusammen tauchen gehen. Also du tauchst und ich gucke zu. In Ordnung?
0: Ja, das ist in Ordnung. You see?

0: Hier ist MDR Twins mit Na und. Ich bin's Ivi und bin heute in Dresden an der Schwimmhalle Klotzsche. Das ist ein besonderer Bau. 1935 gebaut worden und denkmalgeschützt. Er ist braun und auf der Fassade seht ihr Athleten, die Speerwurf machen. Eine andere Disziplin stellen wir euch heute vor. Tauchen. Einmal in der Woche trainiert hier der Tauchclub Dresden Mitte. Mit dabei Jakob. Er ist 9 Jahre alt und weil er direkt nach seiner Geburt einen Schlaganfall erlitten hat, ist sein rechter Arm gelähmt. Also er hat eine spastische Lähmung. Das bedeutet, dass er den nur sehr eingeschränkt nutzen kann. Wir gehen jetzt rein in die Schwimmhalle. Die Kinder ziehen sich um und dann wird geschwommen und getaucht. Die Schwimmhalle Klotzsche in Dresden ist ja wie ein ganz typisches Schwimmbad. Es riecht nach Chlor, es ist tropisch warm, etwas feucht, hohe Fenster und der Jakob ist da. Hallo!
1: Hallo!
0: So, was braucht man jetzt alles zum Tauchen? Was sind die Utensilien?
1: Wir brauchen Schnorchel, 2 Flossen, eine Taucherbrille und ein Handtuch und wir schwimmt zur Erwärmung manchmal richtig viel. Das macht eigentlich richtig viel Spaß.
0: Ja, dann mal los, ne? Und mit Jakob sind noch 4 weitere Kinder da. Mit ihnen zusammen macht er das Tauchtraining. Und Trainerin Uli ist auch da. Sie steht schon am Beckenrand.
2: Jakob, Bahn 1, okay?
0: Und dann geht's auch schon los mit 2 Bahnen Brustschwimmen zur Erwärmung.
2: Wie im klassischen Schwimmverein, erstmal Bahnen schwimmen. 25 Meter Bahn zum Warmwerden. Und nach 2 Bahnen erwärmen werden die Flossen angelegt, die Taucherbrille. So, wie sitzt denn die Taucherbrille besonders gut?
1: Über die Ohren, damit keine hier Hundeohren sind, also hier Hasenohren, wie auch immer man das nennt. Und das ist einfach gut.
2: Und die Flossen kommen jetzt auch noch dran?
1: Ja, die muss unten dran ein bisschen.
2: Und kannst du dich damit gut bewegen?
1: Ja.
2: So, mit den Schwimmbrillen und den Schwimmflossen jetzt 2 Bahnen Rücken. Jakob, das ist total großartig. Ich habe gesehen, Rückenschwimmen, da kannst du deine Arme mit bewegen, ne? Mit den Armen quasi kraulen.
1: Ja, das kann ich.
2: Wie geht das denn, dass du deinen rechten Arm auch so toll mitbewegen kannst? Macht das Wasser was?
1: Also ja. Wasser habe ich halt eine gute Grundlage und fühle mich einfach im Wasser halt ziemlich gut wohl.
2: Was ist das für ein Gefühl im Wasser jetzt?
1: Also ich liebe Wasser, es ist schon feucht. Unter Wasser ist es halt auch toll und über Wasser auch. Ich mag es einfach im Wasser zu sein.
0: Wir haben kaum Zeit zu reden, denn das Training geht zackig weiter.
3: Beibern, Maul, nur.
2: Uli, du bist die Trainerin, du machst das schon ganz lange, dass du Kinder in Tauchen trainierst.
4: Ja, seit 30 Jahren, seit 1990, 91, also so lange, macht Spaß. Früher waren es mehr ältere Kinder, ab 10 Jahre und so seit ungefähr 20 Jahren mache ich das auch, dass ich also ganz kleine, die so frisch nach dem Seepferdchen kommen.
2: Ja.
4: Und das Wichtigste ist, dass die richtig sicher schwimmen, dass sie sich in jeder Lage über Wasser, unter Wasser wohlfühlen, keine Angst haben im Wasser, das ist eigentlich das Wichtigste.
2: Nun ist es ja so, dass der Jakob eine Einschränkung hat, er kann seinen rechten Arm nicht bewegen, er ist gelähmt. Ich habe aber gesehen, dass er ihn im Wasser dann doch bewegen kann. Trotzdem die Frage an dich, hast du dir Gedanken gemacht, als du ihn mit aufgenommen hast hier in die Gruppe?
4: Ja. Wir haben vorher auch extra Training gemacht. Dann haben wir ausprobiert, wie er in der Gruppe klarkommt.
2: Wie entwickelt er sich?
4: Super, super.
2: So, jetzt geht's los mit dem Streckentauchen.
3: Tauchen, hochkommen, auf die andere Bahn wechseln und dort drüben zurückschwimmen.
2: Jakob, du hast, glaube ich, 15 Meter gerade geschafft, oder?
1: Ja, denke ich, das macht man eigentlich jedes Mal so. 15 Meter ist eigentlich nicht gerade schwer.
3: Wir tauchen ab in Bauchlage, drehen uns auf den Rücken. Die Arme sind's Höhenruder. Okay?
2: So, jetzt wird Ringtauchen gemacht. Jakob taucht los und holt sich den gelben Ring. So, was ist das denn da jetzt im Wasser? Eine Tonne?
1: Ach, wir müssen durch die Tonne durchtauchen.
2: Durch die Tonne durchtauchen, ja. Jawohl, sehr galant durch die Tonne getaucht. Wir sind ja gerade beim Training hier in der Schwimmhalle mit dabei und mit Jakobs Mutter Nadja stehe ich hier und habe mich wirklich gefragt, wie kann es sein, dass Jakob seinen rechten Arm, der gelähmt ist, sich so wunderbar beim Rückenschwimmen bewegen kann?
5: Ja, der Jakob, der hat keine schlaffe Lähmung, sondern er hat eine Spastik. Und Spastik bedeutet, dass der Arm so nicht gut zu gebrauchen ist, aber er kann ihn ansteuern grob und kann ihn deshalb trotzdem bewegen.
2: Die Kinder spielen noch eine Runde auf dicken Wassermatten und dann hüpfen sie aus dem Wasser.
6: Du bist wieder da an Land.
2: Und wie war das Rennen?
1: Toll, es war übelst toll. Es hat viel Spaß gemacht. War halt auch anstrengend, aber war halt auch cool.
2: Gleich erfahrt ihr bei MDR Tweens Nah und, was Jakob sich wünscht.

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1: Heute sind wir in Dresden und zwar mit Jakob, der heute Geburtstag hat, 9 Jahre alt wird. Hallo.
2: Hallo.
1: Jakob, was wünschst du dir?
2: Ich wünsche mir, dass die Welt halt mehr freundlich zu anderen ist. Es gibt ja auch Menschen, die sind böse zu anderen, die beklauen sich. Das finde ich halt überhaupt nicht schön. Und Krieg ist überhaupt nicht toll. Das ist Schwachsinn, da sterben Menschen halt nur. Darum finde ich Krieg einfach doof und schrecklich.
1: Und was wünschst du dir, wenn du jetzt mal so in deine Zukunft blickst? Auf was hast du total große Lust?
2: Also, wenn ich groß bin, möchte ich halt gerne die Wasser erforschen, weil Wasser halt mein Element ist. Das wird auch so immer bleiben. Ich kenne mich im Wasser gut aus. Das finde ich halt einfach toll unter Wasser.
1: Meeresbiologie interessiert dich, ja? Könntest du dir vorstellen, Meeresbiologe zu werden?
2: Das kann ich mir vorstellen. Und zwar auch sehr gut. Ich mag halt auch sehr gerne Tiere, die unter Wasser leben. Einer meiner Lieblingstiere sind Robben, Schildkröten und Fische. Ich mag Fische und Krokodile und alles so, was im Meer so rumschwimmt oder rumläuft oder krabbelt.
1: Und ja, mir bleibt noch zu sagen, vielen lieben Dank, dass du mich heute eingeladen hast, dass ich zu dir nach Dresden kommen durfte, dass wir so schön an deinem Geburtstag gepicknickt haben, hier vor der Schwimmhalle Klotsche, dass du mich mit zu deinem Tauchkurs genommen hast. Und ich wünsche dir von Herzen alles, alles Gute, viel Freude, ja, und dass du die Dinge realisieren kannst, die du dir vornimmst.
2: Ja, ich wünsche mir halt auch sehr gerne, dass ich mal einen Tag habe, dass ich mal keinen Schlaganfall habe, dass mal so ist, wie halt ohne Schlaganfall. Ja, sonst wünsche ich mir eigentlich nichts.
1: Das war MDR Tweens mit Na und. Wollt ihr auch mal in der Sendung wie Jakob sein? Dann meldet uns an tweens@mdr.de. Und Na und hört ihr immer montags um 7 Uhr und um 18 Uhr. Schön, dass ihr dabei gewesen seid. Eure Ivi.

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1: Ihre Musik klingt zwar international, aber sie kommt direkt aus der Tweens-Zone. Laura Nahr. Laura kommt aus Magdeburg, spielt Gitarre, sie spielt Schlagzeug und Saxophon und sie singt auch richtig gut. Und nach der Schule ist sie dann erstmal zum Studium nach Leipzig gezogen. Dann für ein Auslandssemester nach Oxford. Später hat sie in London gelebt, jetzt in Berlin. Aber ihre Heimatstadt wird sie nie vergessen, weil sie da einfach ihre ersten Auftritte gespielt oder zum ersten Mal in einer Schulband geprobt hat. Mit ein bisschen Glück wird Laura Nahr sogar Deutschland beim Eurovision Song Contest vertreten. Mit dem Song hier hätte sie bestimmt gute Chancen. Und den gibt's jetzt ganz neu für euch.
2: Hallöchen, ich bin Laura Nahr.

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1: Musik, die wir nicht ganz so ernst nehmen und dafür umso mehr abfeiern sollten, das sind Lieder von Fayan. Kurz zur Story. Fayan heißt eigentlich Yannick Fabian und hat sich aus diesen beiden Namen seinen coolen Künstlernamen zusammengebastelt. Er kommt aus Baden-Württemberg und fühlt sich nicht nur auf der Bühne mega wohl, sondern auch im Radio. Da hat er nämlich früher selbst mal moderiert. Als Songwriter hat Fayan schon mit richtig bekannten Leuten wie Luciano oder Iliver gearbeitet. Also kein Newcomer, sondern jemand, der schon richtig was drauf hat. Hier ist der Beweis.
2: Was geht ab? Hier ist Fayan und ihr hört meine neue Single

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1: Alle Farben startet schon mal in den Sommer. Body Talk hat der Berliner DJ zusammen mit Sänger René Miller aus Baden-Württemberg gemacht. Und der klingt nach ganz viel Sommer. Auch wenn es draußen vielleicht noch gar nicht so warm ist. Die beiden haben den Song nämlich bei einem Winter Songwriting Camp in Berlin geschrieben und wollten unbedingt Musik machen, die gute Laune bringt und sich sonnig anfühlt.
2: Hi, hier ist Alle Farben.

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1: 1969 in der DDR. Die Mauer trennt die Einwohner seit 8 Jahren vom Westen. Trotzdem gibt es natürlich auch hier Musikerinnen und Musiker. Die Freunde Dieter, Harry, Udo, Peter und nochmal Dieter, die meisten von ihnen verdienen damals noch als Tischler oder Schleifer, als Handwerker ihr Geld, wollen genau das sein. Musiker. Das erste Geld verdienen sich die Jungs mit englischsprachigen Songs, die sie nachsingen, so gut sie eben können. Auch weil viele Menschen in der DDR kein Englisch konnten, weil es das nicht oder nur selten in der Schule gab. Warum nannten sie sich als Band Pudis? Nun, das waren einfach die Anfangsbuchstaben der Vornamen der 5 Gründungsmitglieder. Schnell wurde den 5 Musikern aber klar, wir brauchen eigene Songs. Die sollen von allen im Land problemlos verstanden werden. Darum müssen sie deutsch gesungen werden. Als Vorbilder hatten die 5 Freunde natürlich die großen Bands aus dem Westen der 60er und 70er Jahre. Die Rolling Stones, die Beatles, aber auch Bands wie Pink Floyd. Die Band probte und probte und spielte bald in jeder freien Minute irgendwo. Aber ihnen war auch klar, das muss alles noch größer werden. Gitarrist und Sänger Dieter Quaster-Hertrampf dazu in einem späteren Interview.
2: Wir wollten ja unsere Platten auch im Westen verkaufen und eigentlich wollten wir im Westen genauso Erfolg haben wie im Osten oder möglichst in der ganzen Welt. Aber im Grunde genommen wollten wir ja normale Texte machen, die jeder versteht, die auch allgemein global ihre Gültigkeit haben.
1: Wer allerdings in der DDR professionell mit der Musik Geld verdienen wollte, brauchte eine sogenannte Spielerlaubnis. Wer so eine Erlaubnis haben wollte, durfte in seinen Songs zum Beispiel nichts gegen die DDR-Regierung direkt sagen. Die Pudis arrangierten sich damit und versteckten ihre Kritik am System manchmal geschickt in ihren Songs.

0: Den Durchbruch hatte die Band dann Mitte der 70er Jahre, weil sie in einem DDR-Kinofilm auftraten. Die Legende von Paul und Paula, eine Art Liebesfilm, der sie als Band mehrmals zeigte. Mit zum Beispiel diesem Song hier.
1: Geh zu ihr und lass deinen Drachen steigen.
0: Das machte die Pudis zu Stars im Osten. In einem Interview erzählte Gitarrist Dieter Quaster-Hertrampf später aus seiner Sicht, warum die Pudis so erfolgreich wurden.
2: Das war natürlich auch wieder eine neue Richtung letztendlich, weil wir ja das nun in Deutsch gemacht haben. Und dadurch ist ja irgendwie was Neues entstanden. Also die Musik aus dem Angloamerikanischen und der deutsche Text dazu. Und insofern waren wir auch irgendwo Vorreiter.
0: In ihren Songs ging es oft um alltägliche Probleme oder Liebe. Dinge, mit denen ihre Fans auf jeden Fall was anfangen konnten. Die Pudis waren also bald die wichtigste und erfolgreichste Band der DDR. In den 70er Jahren durften sie dann auch aus der DDR ins Ausland ausreisen. Keyboarder und Saxophonist Peter Meyer dazu im Interview.
3: Also offiziell, kommerziell 76 nach dem Westen fahren, da haben wir nämlich richtig Angebote gekriegt. Kommerzielle Angebote, Plattenangebote und Konzertangebote. Und das war überhaupt die Voraussetzung dafür, dass jemand auf diesem Gebiet nach dem Westen fahren durfte.
0: Mit dem Ende der DDR 1989-90 lösten sie sich dann zunächst auf, spielten dann aber 3 Jahre später doch wieder zusammen. Bis zur endgültigen Auflösung im Jahr 2016. Aus Altersgründen. Die Rockerrente war also erreicht. Die 5 Pudis waren da auch schon richtige Opas. Hatten aber bis zuletzt viel Spaß und eine große Fangemeinde. Überall im vereinigten Deutschland.
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1: Während alle in der großen Pause Fußball spielen, sitzt Baumgart am Klavier und wird dafür komisch angeschaut und sogar gemobbt. Baumgart ist ein junger Musiker, der in Dortmund aufgewachsen ist und in seinem Song Loser erzählt, wie mies es sich anfühlt, wenn andere einen wegen seiner Hobbys oder seines Aussehens auslachen oder ausschließen. Statt sich davon fertig machen zu lassen, bleibt er aber bei dem, was er liebt, nämlich Musik. Er dreht das Wort Loser einfach um und macht daraus ein Zeichen dafür, dass man sich nicht verbiegen lässt. So wird der Song zu einem echten Mutmacher für alle, die manchmal anders sind und trotzdem ihren eigenen Weg gehen.

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1: Mark Forster hat ein Lied geschrieben. Also damit wir nicht durcheinander kommen, sein Song heißt Ein Lied. Und manchmal ist das alles, was wir brauchen. Ein Lied, um morgens aus dem Bett zu kommen. Ein Lied, um uns gute Laune vor einem großen Test zu machen. Oder ein Lied, um einfach mal an nichts zu denken. Auf den ersten Blick handelt ein Lied genau davon. Und auf den zweiten, Marc?
2: Dass ich der Meinung bin, dass es uns allen gut tut, miteinander zu sein. Mit den Menschen draußen in der echten Welt unterwegs zu sein und sich ab und zu spüren und vor allem unser Drecks-Handy so oft wie möglich auszumachen.

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1: Somba spielt den Helden. Shane Michael Booth, wie Somba eigentlich heißt, ist ein junger Popsänger aus den USA, der gerade total durchstartet und sogar schon bei den Grammys auf der Bühne stand. Für seinen Song Homewrecker spielt er zusammen mit zwei Schauspielern in einer Art Mini-Western-Film mit. Viele Fans feiern Somba gerade, weil er seine Songs selbst schreibt und dabei oft kleine Geschichten erzählt, die sich wie Filmszenen anhören.
2: Hey, it's Somba. You're hearing my brand new song.

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1: Heute geht unser Soundcheck hier mal direkt in die Beine und bringt euch zum Mittanzen.
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1: Und der hat's in sich.

0: Beim Funk geht's um nichts weniger als gute Laune, ein gutes Gefühl und eine gute Zeit. Die Musikrichtung entstand Ende der 60er aus Soul, Jazz und Rhythm and Blues, also Musikrichtungen, die eher von schwarzen Amerikanern geprägt und gemacht wurden. So ist einer der größten Funkmusiker überhaupt auch ein Afroamerikaner, James Brown nämlich.
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0: Nahezu jeder Funk-Song ist extrem tanzbar. Das liegt an einem engen Zusammenspiel von Schlagzeug und Bass. Der Bass hat eine sehr wichtige Rolle und bestimmt den Song sozusagen mit. Man sagt, der Bass hat einen Groove, also einen ganz starken Rhythmus, der Lust macht, sich zu bewegen. Als Zusatz ist dabei zum Beispiel noch eine Rhythmusgitarre wichtig. Dabei kommt es im Funk nicht darauf an, dass jeder am Instrument nur seinen Part oder sein Solo spielt. Die Rhythmusinstrumente Bass, Gitarre und Schlagzeug müssen extrem gut, man sagt tight, zusammenspielen,

0: um einen tanzbaren Song hinzubekommen. Richtig beliebt wurde Funk dann Mitte der 70er Jahre mit Bands und Künstlern wie Kool & The Gang, Earth, Wind & Fire oder Tower of Power. Noch heute nehmen viele Musiker Funk in ihre Songs auf. Der Superhit von den Franzosen von Daft Punk aus dem Jahr 2013, Get Lucky, hat sogar einen echten Stargast dabei, den Funk-Gitarristen Nile Rodgers. Der hat die Gitarrenakkorde eingespielt und klar, den Song, den habt ihr schon mal gehört. 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Funkmusik legte also den Grundstein für die danach folgende Disco-Musik, aber auch für zahlreiche Songs, die ihr heute noch von aktuellen Bands im Radio hört. Achtet mal drauf, ihr kennt vielleicht den Spruch, das ist funky. Das kommt vom Funk.
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1: Wo Felix Jehn draufsteht, steckt was Tanzbares für uns drin. Felix Jehn hat sich für den neuen Song Boy You Turn Me mit Cascada zusammengetan. Die kennt ihr vielleicht von großen Dance-Hits von euren Eltern. Die Idee zum Song kommt von dem alten Disco-Hit, der gerade durch eine Serie wieder total beliebt geworden ist. Und jetzt haben Felix Jehn und Cascada daraus einen coolen neuen Ohrwurm gemacht. Also Platz machen, Kopf frei kriegen, denn dieser Song bringt garantiert Bewegung in euren Tag.

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1: Weißt du überhaupt noch, wer ich bin? Fragt Zati ganz besorgt in seinem neuen gleichnamigen Lied. Der Berliner singt darüber, dass sich zwei Menschen ein bisschen aus den Augen verloren haben und nicht mehr richtig wissen, wie der andere eigentlich ist. Dabei spielt die Geschichte mitten in einem lauten Club, wo alles bunt und wild ist, aber die Gefühle trotzdem

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1: Willkommen in Deutschland, Harry. Harry Styles wurde in letzter Zeit ständig in Berlin gesehen. Und jetzt wissen wir auch, warum. Sein neues Album Kiss All The Time, Disco Occasionally, klingt nämlich total nach Berliner Nachtleben. Da war also nicht nur Urlaub, da wurde auch fleißig Musik gemacht. Irgendwie komisch, dass der britische Superstar hier dann ausgerechnet von amerikanischen Mädels singt.
2: Hi, this is Harry Styles and this is my new single.

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1: Das ist mal eine unerwartete Kombi. Die Rapperin Bad Moms J aus Brandenburg an der Havel hat sich für ihr neues Lied Gefährlich Unterstützung geholt. Und zwar von Boki. Den kennt ihr vielleicht schon von Songs wie Sorry, denn er ist der Sänger der Band Clock Clock aus Mannheim. Zusammen haben die beiden einen richtig tiefgehenden Song gemacht, erzählt Bad Moms J.
2: In der Single geht's um eine toxische Verbindung, eine Beziehung, die gefährlich ist. Jemanden, den man nicht einschätzen kann, wo man sich fragt und reflektiert, warum man so lange da war, warum man nicht gegangen ist.

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1: Wenn Kygo seine Finger im Spiel hat, ist auf dem Songcover natürlich eine Palme in Disco-Kugel-Optik. Diesmal hat sich der norwegische DJ mit Sänger Khalid und Musikproduzent Griffin aus den USA zusammengetan. Ihr Song Save My Love erinnert daran, gut auf sein Herz aufzupassen, so wie man auch auf seine besten Freundinnen und Freunde achtet. Die Musik fühlt sich an wie ein sonniger Nachmittag ohne Hausaufgaben.
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1: Darauf haben ganz viele Fans unfassbar lange gewartet. BTS sind wieder da. Alle 7 Mitglieder mussten in Südkorea ihren Militär- oder Zivildienst machen. Deswegen gab es ganze 4 Jahre lang keine neue Musik von der Gruppe. Aber jetzt ist es endlich soweit. BTS haben ein ganz neues Album rausgebracht. Es heißt Arirang, ein Wort aus der koreanischen Kultur, das für Gefühle wie Liebe, Sehnsucht und Hoffnung steht. Und genau um solche Gefühle geht es auch in ihrem Song Swim.

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1: Schnurstracks. Unschwer zu erkennen, in diesem Begriff verstecken sich die beiden Wörter Schnur und Stracks. Was eine Schnur ist, ist wohl klar. Probleme bereitet uns nur das Wort Stracks. Das geht nämlich auf das mittelalterliche Strackes zurück und bedeutet so viel wie gerade. Wer also ohne Umwege, wie auf einer geraden, gespannten Schnur ans Ziel gelangt, der kommt auch heute noch schnurstracks von A nach B. Hihihi.
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1: Morgenstund hat Gold im Mund. Diese Redewendung ist schon bei den alten Römern entstanden. Damals gab es das lateinische Sprichwort Aurora Musis Amica. Aurora ist die Göttin der Morgenröte, die Gold im Haar und Mund trägt. Und Musis Amica heißt übersetzt die Freundin der Musen. Die Göttin der Morgenröte ist also die Freundin der Musen. Und das bedeutet, dass man am besten nur morgens studiert, weil der Biorhythmus abends keine denkerische Höchstleistung mehr zulasse. Bei manchen trifft das allerdings auf jede Tageszeit zu.
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1: Kauta ist mal wieder super ehrlich. Kauta ist eine Sängerin aus Bonn mit marokkanischen Wurzeln und hat richtig was zu sagen. In Zu viel für dich geht es um Momente, die ihr bestimmt kennt. Wenn jemand sagt, du bist zu laut oder boah, jetzt übertreibst du. Sie sagt, vielleicht ist man gar nicht zu viel, vielleicht haben die anderen das Problem. Dieser Song ist ein High Five

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1: In diesem Fall direkt von um die Ecke. Young Pep aus Leipzig-Plagwitz hat sich 2025 ordentlich aufgewärmt und greift nun richtig an. Mit ganz vielen Auftritten im Sommer und Herbst und natürlich neuen Songs, die er da performen kann. Worüber er die so schreibt, hat er uns im Interview erzählt.
2: Momentan geht es in meinen Texten viel um das Erwachsenwerden, weil es einfach ein Thema ist, welches mich sehr beschäftigt, weil ich gerade erwachsen werde. Und daraus ziehe ich gerade einfach sehr viel Inspiration.
1: Erwachsen werden, Musikstar sein und nebenbei noch die Schule rocken. Ganz schön was los bei Pepe.
3: Guter

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1: Für ein Apfel und ein Ei. Heutzutage mag es einem komisch vorkommen. Man geht doch nicht in den Supermarkt oder ins Kaufhaus und bezahlt mit Äpfeln oder Eiern. Aber früher, als Tauschgeschäfte noch üblich waren, da war das durchaus denkbar. Zum Beispiel auf dem Lande und auf einem Bauernhof waren Äpfel und Eier eigentlich immer in reichlichen Mengen vorhanden. Wenn ein Bauer also für etwas mit einem Apfel und einem Ei bezahlte, dann war das für ihn nicht wirklich ein Verlust.
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1: Trick 17. Der Schweizer kennt ihn als Trick 77. In Finnland spricht man vom Trick 3 und in Frankreich vom System D. Klar ist nur eins, zur Herkunft gibt es viele Theorien. Von mathematischen Gleichungen bis zu einem Kartenspiel ist so ziemlich alles mit dabei. Genauso wie die Sage der Geldmünze aus Österreich. Angeblich gab es früher zwei Münzen, die fast identisch aussahen. Eine hatte den Wert 17, die andere einen geringeren. Wer es geschafft hat, die Münze mit dem geringeren Wert als 17er Münze einzusetzen, der hat also sprichwörtlich den Trick 17 angewandt. Hihihi.
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1: Mensch, Alex, kein Wunder, dass sich dein Leben gerade wie ein total verrückter Fiebertraum anfühlt. Passend dazu heißt sein Song auch Fever Dream. Der amerikanische Sänger hatte es früher nämlich richtig schwer und musste mit 17 oder 18 bei seiner Mama ausziehen. Eine Zeit lang hatte er kein richtiges Zuhause und filmte sich beim Singen in den Duschen eines Fitnessstudios. Diese Videos stellte er auf TikTok und zack, jetzt ist er einfach ein internationaler Superstar.
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1: Iliver schlägt ein neues Kapitel auf. Mit ihrer letzten Tour hat die Queen aus Recklinghausen nochmal alle drei bisherigen Alben abgefeiert. Auf TikTok fasst sie die so zusammen.
2: Ich würde sagen, die Iliver-Tour war definitiv emotional. Sie war sehr sexy und

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1: Deutschland ist on fire für Sarah Engels. 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
1: Das ist die Kombi des Jahres. Leonie und Sänger Callum Scott aus England waren zusammen im Aufnahmestudio und haben einen ganz feinen Gute-Laune-Track zusammengekocht. Im Lied geht es darum, wie wichtig Freundschaft und Zusammenhalt sind. Manchmal hat man ja Tage, an denen alles irgendwie blöd läuft und dann ist es einfach schön, wenn jemand da ist, der sagt, hey, ich bleibe bei dir. Genau dieses Gefühl fängt der Song ein. Warm, tröstlich und als könnte uns nichts und niemand aufhalten.
2: Hey Leute, hier ist Leonie und das ist meine neue Single.

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der Twins ist hier für euch. Und was ist das denn? Pommes schmecken besser, wenn sie geklaut sind? Das sagt zumindest eine neue Studie. Und wir checken gleich mal, was dahinter steckt. Nach zwei Songs hier bei uns. MDR Tweens live mit Philipp.

0: So, hallo, wir sind's. MDR Tweens Live mit Philipp und jetzt kümmern wir uns um die geklauten Pommes. Jawohl. Ihr sitzt mit jemandem am Tisch, habt eine große Portion Pommes vor euch und plötzlich greift jemand einfach zu. Nur eine, heißt dann oft, ne? Aber alle wissen, dabei bleibt's nicht. Und jetzt ist auch klar, warum. Geklaute Pommes schmecken nämlich einfach besser. Na, eine Studie hat herausgefunden, dass geklaute Pommes vom Teller von anderen tatsächlich besser schmecken können. Forscher haben Menschen Pommes gegeben und sie testen lassen. Ganz normal von anderen Tellern angeboten und sogar heimlich geklaut. Und das Ergebnis? Die geklauten Pommes, die fanden die meisten am leckersten. Die Wissenschaftlerinnen und Wissenschaftler sagen, wenn man etwas Verbotenes tut, also sowas wie heimlich Pommes stibitzen, dann fühlt sich das ein bisschen aufregend an. So ein kleiner Nervenkitzel und dann denkt das Gehirn, wow, das ist etwas Besonderes und schon schmeckt's besser. Ob Pommes bei euch zu euren Lieblingsgerichten gehören, das checken wir gleich zusammen nach zwei Songs hierbei.
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1: Ja. Knusprige Pommes oder lieber Pizza mit extra Käse oder vielleicht einfach Nudeln mit Ketchup? Wir wollen von euch jetzt mal wissen, was euer Lieblingsessen ist. Hey, hallo, hier bei MDR Twins Live mit Philipp. Was esst ihr gerne? Haut mal raus, hier kommen die Ergebnisse.
2: Hefeklöße und Nudeln mit Tomatensauce und Würstchen, weil Hefeklöße mir lecker schmeckt, weil da Vanillesoße dabei ist. Und bei Nudeln mit Tomatensauce schmeckt mir immer die Soße, die Würstchen und die Nudeln.
3: Burger, Pizza, Chicken mit Nuggets und Pommes, weil es lecker ist.
4: Pizza und Burger, weil die einfach nur lecker sind.
5: Also ich esse gerne Pommes, weil es mir lecker schmeckt und weil ich es einfach gerne esse.
6: Ich esse gerne Grießbrei und ich esse noch gerne Eierkuchen, weil das so lecker ist.
1: Oh ja, schön mit Apfelmus und Zimt und Zucker drauf. Da bin ich auch dabei.
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1: Bereit für eine Reise in die Vergangenheit? Der Bielefelder Sänger Montez nimmt uns in seinem neuen Lied »Wenn du mich fragst« mit in seine schönsten Kindheitsmomente. Er erzählt von Abenteuern mit Freunden, Spielen draußen, ganzen Welten aus Kreide und davon, wie leicht sich damals alles angefühlt hat. Der Song macht richtig Lust, direkt selbst los

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0: Nach 5 haben wir es jetzt.
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0: Und das heißt, wir schauen natürlich zusammen auf das liebe Wetter, das heute nochmal schön warm war, aber ab morgen ändert sich's. Heute Wittenberg 22 Grad aktuell, Dresden 24, Sondershausen sind 20. Morgen deutlich mehr Wolken und auch immer mal ein Regenschauer, am Nachmittag auch mal Gewitter. Ja? Also Regenjacke mitnehmen, wenn ihr irgendwie unterwegs seid, 16 bis 21 Grad. Mittwoch und Donnerstag ziemlich nass und noch kühler. Donnerstag, Achtung Leute, gerade mal 13 Grad.
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0: Und mit euch und mit spannenden News zum Thema Gaming-Cafés in Rio de Janeiro, ja, in Brasilien. Wir schauen mal auf einen ganz anderen Kontinent und wir gucken mal, was ihr gerne so zockt. Außerdem fragen wir euch auch mal, wie es so mit dem Naschen aussieht, ne? Also, was da so bei euch auf den Tisch kommt. Ich kann schon mal spoilern, bei mir Gummibärchen. Schönen Nachmittag.
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0: Super schöner Song von Youngblood. Breakdown habt ihr gerade gehört. Und das hier bei uns. MDR Tweens live mit Philipp. Jetzt geht's ab nach Brasilien. Genauer gesagt in die große Stadt Rio de Janeiro. Dort hat sich jemand etwas ganz Besonderes ausgedacht, um Menschen in eurem Alter fürs Lesen zu begeistern. In Rio de Janeiro gehen viele in Internetcafés, um dort zu zocken. Doch auch hier gibt's eine besondere Regel. Erst lesen, dann zocken. Das bedeutet, für 20 Minuten Lesen gibt es danach 10 Minuten Spielzeit am Computer. Viele junge Menschen wachsen in Brasilien auf dem Land auf. Dort gibt es oft wenig Bücher. Manche Eltern, die können selbst nicht gut lesen oder schreiben. Und einige müssen sogar helfen, damit die Familie finanziell zurechtkommt, statt zur Schule zu gehen. Einige Kinder. Und so geht es auch Allison. Er ist oft in dem Gaming Center und findet den Deal mit dem Lesen eigentlich ganz gut.
1: Lesen ist wichtig, weil wir dann besser nachdenken können. Beim Lesen fühlt man mehr. Wir lernen, uns besser auszudrücken.
0: Ja, ein guter Deal ist das. Und was ihr gern zockt, das hören wir gleich mal nach zwei Songs hier bei MDR Tweens Live. Dranbleiben, das ist Billie Eilish mit Birds of a Feather.

0: Da sind wir wieder, MDR Tweens Live mit Philipp. Ja, ob auf dem Handy, der Konsole oder am Computer zocken, das gehört für viele von euch einfach dazu. Manche lieben spannende Abenteuer, andere bauen ganze Welten und wieder andere treten gern in Teams gegeneinander an. Und genau das, das wollten wir mal von euch genauer wissen. Was zockt ihr am liebsten? Mal hören.
1: Also auf der Nintendo Switch finde ich Animal Crossing toll. Und Hogwarts Legacy, so wie bei Harry Potter, da lernt man auch so Zaubersprüche und so welche magischen Tränke.
2: Also auf dem Handy spiele ich sehr gerne Roblox. Auf unserer Playstation spiele ich gern so ein Spiel, da muss man vor der Polizei flüchten. Und Jurassic World spiele ich da auch gerne.
0: Und ich bin super großer Super Mario Fan, muss ich hier mal so droppen. Das macht mir einfach mega Spaß und das spiele ich schon seit ich irgendwie im Kindergarten war. Ja, gibt super Sachen, ne? Super Mario und Luigi, auf jeden Fall Kult. Kygo und Imagine Dragons jetzt hier bei Tweens mit Stars Will Align.

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1: Wenn sich der wahrscheinlich entspannteste Producer Australiens mit einem amerikanischen Rap-Superstar zusammentut, der für seine gute Laune-Songs bekannt ist, kann es ja nur ein Hit werden. Cyril und Wiz Khalifa gönnen uns die perfekte Mischung aus Chillen und Happy Tunes. That's Her könnte das erste Lied auf unserer Sommer 2026 Playlist sein. Denn was brauchen wir mehr als entspannte Beats, lässigen Rap und jede Menge positive Vibes dieses Jahr?
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0: Yes. Neu. Cyril und Wiz Khalifa, That's Her, bei MDR Twins.

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So, hier sind wir wieder. MDR Tweens live mit Philipp. Ich freue mich, dass ihr heute dabei seid. Wir machen uns mal ein bisschen schöne Hintergrundmusik an. Geht so. So, jetzt haben wir nämlich hier genug Zeit, um über... auf jeden Fall Süßigkeiten zu reden. Habt ihr auch so eine Süßigkeiten-Schublade zu Hause, die sich wie von Zauberhand leert? Ja, jetzt gibt's dafür einen neuen Trick und der heißt Spaßglas. Meine Timeline ist gerade voll davon, von Leuten, die aus ihren Spaßgläsern naschen. Stellt euch ein Glas vor, randvoll mit euren Lieblingsnaschereien. Vielleicht Gummibärchen, Bonbons oder kleine Schokoriegel. Die Idee ist, ihr greift nicht einfach drauf los, sondern nehmt euch ganz bewusst nur ein Stück heraus. So wird jedes einzelne Bonbon zu etwas Besonderem. Viele von euch und auch Erwachsene sagen, dass sie dadurch langsamer naschen und länger etwas von ihren Süßigkeiten haben. Ja, und was ihr gern nascht, das checken wir gleich mal nach zwei Songs hier bei MDR Tweens Live. Bis gleich.

0: Guten Tag, hier ist MDR Tweens live mit Philipp. Jetzt geht's bei uns um das sogenannte Spaßglas. Das ist ein Glas, in das ihr eure absoluten Lieblingssüßigkeiten packt. Also genau das, was ihr am allerliebsten nascht. Jetzt bin ich natürlich mal neugierig. Was würde in eurem Spaßglas landen?
1: Bei mir sind's halt immer, also entweder Pringles oder sowas. Aber bei Gummibärchen, da hab ich wahrscheinlich zu oft gegessen, weil so richtig mag ich das nicht mehr. Und Schokolade kann man essen, aber bei mir ist halt so nicht am Stück.
2: Ja, ich esse gern Mauerarm. Also, ich kau gerne. Also, ich finde das einfach lecker und Pringles esse ich auch gerne.
3: Also, ich habe jetzt keine richtige Lieblingssüßigkeit, aber ich esse halt gerne Schokolade und auch gern Pringles.
0: Also, Lieblingssüßigkeiten aussuchen, ins Glas damit und dann ganz bewusst genießen.

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1: Achtung, Gänsehautmoment. Die britische Sängerin Sienna Spiro liefert uns mit ihren 20 Jahren jetzt eine super gefühlvolle neue Single. Für The Visitor hat sie mit absoluten Musikprofis zusammengearbeitet, die schon Songs mit Lil Nas X und Miley Cyrus geschrieben haben. Sienna singt darüber, wie es ist, manchmal unsicher zu sein oder das Gefühl zu haben, nicht richtig dazuzugehören. Begleitet wird ihre starke Stimme von einem riesigen Streichorchester. Das sind viele Geigen, Bratschen und Celli und das Ganze wurde sogar von einem Oscar-Preisträger geleitet.

Spyro, The Visitor bei MDR Tweets.

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1: Herzlich willkommen zu MDR Tweens. Na und? Ich bin's, Ivi. Hi. Immerhin, alle 4 Jahre ist der Tag der seltenen Erkrankungen. Am 29. Februar 2024 ist dieser zuletzt gewesen. Dabei ist es wichtig, darüber zu reden. Nicht nur alle 4 Jahre, sondern so oft es geht. Und heute mache ich das mit Hanna. Hallo.
2: Hallo.
1: Hanna, du hast uns gemeldet über tweens@mdr.de, dass du super gerne in dieser Sendung mit dabei sein möchtest. Warum?
2: Um von meiner Krankheit zu erzählen, multiple Exostosen.
1: Viele von euch haben bestimmt noch nichts davon gehört, über diese seltene Erkrankung. Und deswegen sprechen wir in dieser Stunde MDR Tweens Na und darüber. Und wie bist du auf Na und aufmerksam geworden? Du hast uns ja gemeldet, dass du hier gerne mal zu Gast sein möchtest über tweens@mdr.de.
2: Ja, ich habe es halt mal gehört und dann fand ich sehr interessant und wollte halt auch mitmachen.
1: Ja, du hast es mal gehört und zwar im Auto mit Freunden. Ja, da lief MDR Tweens zufällig unsere Sendung Na und, die von euch erzählt. Von euch mit Handicaps, eurem Leben und Alltag. Und seitdem hat Hanna keine Folge mehr verpasst und ist heute selbst zu Gast. Hanna, voll schön, dass du da bist.
2: Ja, freue mich auch.
1: Das sind Lost Frequencies und Bastille mit Head Down.
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0: Nico Santos und Number One habt ihr gehört.
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0: Ich bin's, Ivy. Hi. Und das ist eure Sendung bei MDR Twins für ein Miteinander. Eine Sendung, die Verständnis füreinander schafft. Hier stellen wir euch Kids und Jugendliche vor, die aus ihrem Leben erzählen. Zum Beispiel, wie es ist, im Rollstuhl Fußball zu spielen oder blind Klavier. Und heute habe ich Hanna zu Gast in der Sendung. Hallo, Hanna.
2: Hallo.
0: 14 Jahre alt. Sie kommt aus Baden-Württemberg, hat uns per Zufall im Radio gehört, ist seitdem Fan und hat uns geschrieben über twins@mdr.de. dass sie auch mal dabei sein möchte. Welche Folgen hast du gehört? Welche haben dich so richtig gecatcht?
2: Eigentlich alle Folgen.
0: MDR Twins, na und? Hört ihr ja immer montags morgens um 7 Uhr und abends dann nochmal um 18 Uhr. Also Gelegenheit, doch gerne mal einzuschalten. Und Hanna, du leidest an einer seltenen Erkrankung. Die nennt sich multiple hereditäre Exostosen. Jedes Jahr werden in Deutschland etwa 15 Kinder damit geboren. Und du bist eins davon und auch nicht die einzige in eurer Familie, richtig? Wie sieht's bei euch in der Familie aus?
2: Also meine Mutter hat das, mein kleiner Bruder, mein Vater und mein anderer großer Bruder, die haben es aber beide nicht.
0: Mhm. Und bevor wir ins Detail gehen, wie diese Erkrankung sich äußert, gib uns doch mal ganz kurz schon mal eine Vorstellung, was multiple Exostosen sind.
2: Multiple Exostosen sind gutartige Knochentumore, die halt im ganzen Körper sind und die schmerzen halt dann.
0: Ja, und du musst regelmäßig ins Krankenhaus operiert werden. Wie geht es dir denn aktuell, jetzt gerade?
2: Also ich hatte jetzt gerade vor 6 Wochen eine OP und deswegen geht es mir nicht so gut.
0: Was bedeutet das konkret, nicht so gut?
2: Also ich habe noch Beinschmerzen, sehr starke, und ich bin auch immer noch sehr kaputt von der ganzen OP.
0: Sehr anstrengend, ne?
2: Ja.
0: Und gleich erfahren wir von Dr. Eckhoff von der Berufsgenossenschaftlichen Unfallklinik in Murnau, was genau diese seltene Erkrankung multiple kartilaginäre bzw. hereditäre Exostosen ist. Denn Dr. Eckhoff ist Oberarzt der Kinderorthopädie. Er setzt sich für diese seltene Erkrankung ein, ist einer der wenigen Experten in Deutschland, hält Vorträge wie zuletzt bei der Eltern- und Betroffenenvereinigung für multiple hereditäre Exostosen. Und wenn ihr jetzt so denkt, oh Ivi, was denn jetzt? Kartilaginäre oder hereditäre Exostosen? Also hereditäre bezieht sich einfach darauf, dass es vererbt ist, wie bei Hanna und ihrer Mutter. Also da entscheidet der Zufall. Ein Bruder von Hanna hat die Erkrankung nicht bekommen, der andere schon. Und beides meint dieselbe Erkrankung, sowohl kartilaginär als auch hereditär. Richtig, Hanna?
2: Ja.
0: Gut, jetzt hören wir erstmal Jolle und Schwarzes Wasser hier bei MDR Twins. Na und?

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0: Kim Petras featuring Nicki Minaj und Alone, habt ihr gehört, hier bei MDR Tweens. Na und ich bin's, Ivy. Hi, toll, dass ihr dabei seid. Am 29. Februar 2024 war der Tag der seltenen Erkrankungen. Der 29. Februar ist besonders, den gibt es nämlich schaltjahrbedingt nur alle 4 Jahre. Und ausgerechnet an diesem Tag wird auf seltene Erkrankungen aufmerksam gemacht. Irgendwie passend. Seltene Erkrankungen an einem selteneren Tag. Aber über seltene Erkrankungen sollten wir nicht nur alle 4 Jahre sprechen, sondern so oft es geht. Damit die Forschung Rückenwind bekommt und damit die Patienten und Patientinnen noch mehr Hilfe und Unterstützung bekommen. Und über eine seltene Erkrankung sprechen wir in dieser Folge von MDR Tweens Na und mit Hanna. Hallo.
1: Hallo.
0: Du hast dich vor einiger Zeit bei uns gemeldet, uns ein Mail gesendet an tweens@mdr.de mit der Nachricht, dass du gerne über deine seltene Erkrankung sprechen möchtest und deswegen bist du heute zu Gast und das ist sehr, sehr schön.
1: Ich finde es auch sehr schön.
0: Und einer, der sich auch sehr für diese seltene Erkrankung einsetzt, sie behandelt und Vorträge hält, ist Dr. Eckhoff. Er erzählt uns jetzt genaueres über diese Erkrankung und stellt sich vor.
2: Hallo an alle da draußen vor den Lautsprechern. Mein Name ist Dr. Eckhoff und ich arbeite als Oberarzt an der Berufsgenossenschaftlichen Unfallklinik in Murnau. Hier behandle ich als Kinderorthopäde unter anderem Kinder mit seltenen Skeletterkrankungen und darunter viele Kinder mit multiplen kartilaginären Exostosen. Nun werden sich sicher viele von euch fragen, was das denn genau sind, diese multiplen kartilaginären Exostosen. Dies sind gutartige Knochentumore, die an fast allen Knochen des Körpers in der Nähe der Wachstumsfugen auftreten können und hier große und kleine Knubbel bilden. Diese Erkrankung ist recht selten, da nur 1 von 50.000 Neugeborenen mit dieser Erkrankung

0: Manche Patienten nennen das auch einfach Knubbelitis. Diese Knubbel können dann zu Schmerzen, Bewegungseinschränkungen oder Fehlstellungen führen. In ganz, ganz seltenen Fällen kann es aber auch zu einer bösartigen Entartung kommen. Wenn die Vorwölbungen zu groß werden, zu Schmerzen, Bewegungseinschränkungen oder Fehlwachstum führen, sollte man sie operativ entfernen. Ganz häufig kann man aber abwarten und den Verlauf beobachten. Eine komplette Heilung dieser Erkrankung gibt es derzeit nicht, da es sich ja um eine genetische Erkrankung handelt. Allerdings wird an einer medikamentösen Therapie weiterhin geforscht.
1: Ja, da schließt sich der Kreis, denn du, Hanna, wünschst dir das ja auch so sehr, dass mehr geforscht wird, richtig?
2: Ja, das wünsche ich mir sehr.
1: Und wie es dir mit dieser Erkrankung multiple Exostosen geht, das erfahren wir gleich hier bei MDR Tweens. Na und? Das ist Dua Lipa mit Dance the Night.

0: American Town. Ed Sheeran mit American Town hier bei MDR Tweens. Na und, ich bin's, Ivy. Hi, und bei mir ist...
1: Hanna.
0: Schön, dass du da bist.
1: Ja.
0: Hanna, du bist 14 Jahre alt und lebst mit einer seltenen Erkrankung, mit multiplen Exostosen. Das sind gutartige Knochenwucherungen, eine Knochentumorerkrankung. Du hast die Erkrankung von deiner Mutter geerbt. Sie hat sie auch, und du hast uns schon erzählt, dein Bruder, der ist 11 Jahre alt, hat sie auch. Wann fing das bei dir an, dass diese Knochenwucherungen sich zeigten?
1: Also als ich 2 Jahre alt war, hat man das gemerkt, und da hatte ich auch schon meinen ersten Gips deswegen.
0: Und wie ging das dann weiter?
1: Also ich hatte dann sehr viele Schmerzen als Kind, und dann mit 5 hatte ich auch meine erste OP.
0: Diese Wucherungen, die müssen oft wegoperiert werden. Wie oft wurdest du denn jetzt schon operiert? Du bist jetzt aktuell 14 Jahre alt.
1: Ich glaube 10 oder 11 Mal.
0: Und deine Mutter leidet ja auch unter dieser Erkrankung und dein Bruder auch. Das bedeutet, ihr drei müsst regelmäßig operiert werden?
1: Ja, also nur ich und mein Bruder. Meine Mutter wurde erst einmal operiert.
0: Also da ist ja dann ein großer Unterschied, ne? Deine Mutter einmal, und du hast gerade gesagt, du bist 11 Mal operiert worden. Gibt es da unterschiedlich starke Ausprägungen dieser Erkrankung dann, oder warum ist das so?
1: Ja, gibt es.
0: Muss dein Bruder auch so oft operiert werden?
1: Ja, und dann haben wir immer zusammen Zimmer, wie so ein Familienzimmer.
0: Wer ist dann alles mit dabei im Krankenhaus?
1: Mein Papa, meine Mama und mein kleiner Bruder.
0: Okay, ihr seid dann als Familie im Krankenhaus in einem Familienzimmer.
1: Genau.
0: Und wie läuft das dann ab? Also wie lange seid ihr da? Und ja, man kann sich das ja erstmal gar nicht vorstellen, so eine Operation.
1: Es ist halt immer unterschiedlich, aber meistens so 1 oder 2 Wochen.
0: Seid ihr im Krankenhaus?
1: Ja.
0: Und du hast ja gesagt, zuletzt bist du im Januar operiert worden, 2024. Was genau wurde da gemacht bei dir?
1: Es wurde am Knie und an Ellenbogenknochen entfernt.
0: Und das ist eine größere Operation gewesen? Also du spürst die Auswirkungen noch bis heute. Wie sind die letzten Wochen gewesen?
1: Also die letzten Wochen sind echt schwer gewesen, weil das halt alles für mich sehr anstrengend ist.
0: Mhm. Hast du oft Schmerzen?
1: Täglich sogar.
0: Also die begleiten dich, ne? Wie Dr. Eckhoff das auch schon gesagt hat.
1: Ja.
2: Mhm. An deinen Kniegelenken, da sind so kleine Huckel. Die spürt man, wenn man drüber fährt. Das sind so Knochenhuckel. An den Handgelenken hast du die auch. Und man sieht von den Operationen auch Narben. Und in der nächsten halben Stunde sprechen wir darüber, wie du, Hanna, deinen Alltag lebst, was gut geht, was weniger gut, was deine Hobbys sind und Wünsche für die Zukunft. Jetzt spiele ich euch Emilio.

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2: Ich bin Hanna, 14 Jahre alt und komme aus Klettgau, Baden-Württemberg und ihr hört MDR Twins Na und?
3: Und ich bin's, Ivi. Hi. Ja, Hanna hat uns geschrieben vor einiger Zeit über twins@mdr.de, dass sie so gerne zu Gast sein möchte hier in dieser Sendung. Und deswegen ist sie in dieser Folge da und spricht mit mir über ihre Erkrankung, die sehr selten ist, multiple Exostosen. Und Hanna, wir haben uns ja vor der Sendung noch geschrieben, da warst du auf dem Weg zum Arzt, weil diese Erkrankung Schmerzen macht. Hast du ja eben gerade auch erzählt, du hast täglich Schmerzen. Wie gehst du damit um?
2: Also irgendwann gewöhnt man sich halt an diesen Schmerz und dann ist es halt nicht mehr so schwierig.
3: Hast du Tricks?
2: Einfach sich irgendwie ablenken, das hilft manchmal sehr.
3: Und womit lenkst du dich gerne ab?
2: Ich gehe gern ins Fitness.
3: Deine Leidenschaft ist Fitness, darüber sprechen wir in der nächsten halben Stunde hier bei MDR Twins. Na und? Weiterhin sprechen wir über deinen Alltag und auch über dein Schulleben. Das ist David Guetta zusammen mit Becky Hill und Ella Henderson. Crazy what love can do. Hier bei MDR Twins. Na und?
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0: Tobi Romero und live bei MDR Teens. Na und? Und ich spreche heute mit Hanna, 14 Jahre alt. Hallo, Hanna.
1: Hallo.
0: Du hast eine seltene Erkrankung, multiple Exostosen. Das ist eine Skeletterkrankung, bei der an Knochen, also Armen und Beinen, so Vorwölbungen wachsen, Knubbel, gutartige Knochenwucherungen. Und diese seltene Erkrankung beeinträchtigt nicht deine Lebenserwartung, aber du bist eben eingeschränkt. Schmerzen begleiten dich täglich, wie du uns schon erzählt hast. Da möchte ich gerne von dir wissen, was geht denn in deinem Alltag nicht so gut aufgrund deiner Erkrankung?
1: Also zum Beispiel Schreiben oder Besteck halten, halt die einfachen Dinge machen mir halt Schmerzen und gehen nicht so einfach.
0: Schreiben gehört natürlich zur Schule mit dazu. Du gehst auf die Gesamtschule und wie machst du das dann, wenn du Schmerzen beim Schreiben hast? Bekommst du Unterstützung?
1: Also ich mache dann halt einfach eine Pause und schreibe dann weiter, wenn es halt nicht mehr so doll wehtut.
0: Mhm. Und welche Fächer machen dir denn besonders Spaß?
1: Alles macht mir Spaß, Sport aber am meisten.
0: Und da mag ich jetzt erstmal, vielleicht denkst du, Ivi, ja Moment mal, oberflächlich denken bei deiner Erkrankung, ne, wo du halt diese Wucherung hast und du hast schon 11 Operationen hinter dir mit 14 Jahren, dass Sport vielleicht schwierig ist. Trotzdem sagst du, Sport mag ich am liebsten. Wie kommt das?
1: Weil ich finde, wenn man Sport macht, dann spüre ich die Schmerzen nicht so sehr. Dann spüre ich vielleicht Muskelkater oder so, aber halt nicht diese Knochenschmerzen. Und das hilft mir sehr.
0: Und das tut deinem Körper natürlich wiederum auch gut, wie es uns allen ja gut tut, ne?
1: Ja.
0: Und du hast vorhin gesagt, dass du Fitness total großartig findest. Was machst du denn da konkret?
1: Also ich trainiere Beine und Arme halt und Rücken.
0: Also auch an Geräten? Und gehst du da nochmal auch zu einem besonderen Ort unter der Woche?
1: Also ich trainiere auch an Geräten. Und ich gehe halt einfach ins Fitnessstudio.
0: Schön, dass du da bist, Hanna, hier bei MDR Tweens. Na und gleich sprechen wir weiter. Sowas spielt euch MDR Tweens, Na und Aquace und Do It To It.

0: Hanna ist heute zu Gast bei MDR Tweens. Na und hallo.
1: Hallo.
0: Du lebst mit einer seltenen Erkrankung. Circa 19 Neugeborene pro Jahr in Deutschland kommen auf die Welt mit multiplen Exostosen. Das sind Knochenwucherungen und diese Knochenwucherungen müssen regelmäßig wegoperiert werden. Und du hast uns erzählt, du hast schon 11 Operationen hinter dir und die vorerst letzte war im Januar und die ist ziemlich heftig gewesen. Wie war die Zeit danach?
1: Also ich war die Zeit danach auch im Rollstuhl und es war für mich halt nicht so einfach.
0: Und wie ist das miteinander dann mit deinen Freunden, Freundinnen, Mitschülern, Mitschülerinnen? Unterstützen die dich?
1: Also ja, die unterstützen mich und helfen mir auch immer sehr.
0: Jetzt ist es ja so, dass viele Kinder oder auch Erwachsene, die eine Erkrankung haben, manchmal so an den Punkt kommen und sagen, wenn Leute ständig fragen, wie es einem geht oder so, jetzt ist mal gut. Wie ist das bei dir?
1: Ja, weil ich möchte halt auch nicht anders behandelt werden wie andere. Und das ist halt manchmal sehr anstrengend, wenn mich jeder anders behandelt.
0: Mhm. Kannst du mir da Situationen geben, also Beispiele?
1: Ja, wie im Sport halt, du kannst eh nicht mitmachen, das tut dir nicht gut und sowas und ja.
0: Aber ich kann mir vorstellen, wenn du jetzt nach dieser heftigen OP auch im Rollstuhl gewesen bist, dass es toll ist, dass du halt viele Freunde, Freundinnen hast oder auch deine Familie dich unterstützt.
1: Ja, dafür bin ich auch sehr dankbar.
0: Gibt es eine Situation, wo du wirklich gedacht hast, oh, mein Herz blubbert total, vielen lieben Dank, dass ihr da seid?
1: Ja, meine Freundin hat mich im Krankenhaus besucht, als es mir so schlecht ging.
0: Du hast dich ja auch bei uns gemeldet, von dir aus, hast uns eine Mail an tweens@mdr geschrieben, dass du ebenso gerne über deine Erkrankung sprechen möchtest. Warum ist es dir so wichtig, heute hier von dir zu erzählen?
1: Ich möchte halt anderen Leuten helfen und dass halt auch mehr Leute auf die Krankheit aufmerksam werden, damit vielleicht meine Enkelkinder die Krankheit nicht haben. Und halt, ich möchte Leute auch ermutigen, weiterzumachen.
0: Ja, so wie du das machst. Mit zum Beispiel Fitness.
1: Ja.
0: Und gleich hören wir noch, was du dir wünschst hier bei MDR Tweens. Na und Hanna, schön, dass du da bist.
1: Ja.

0: Hier ist MDR Tweens mit Na und, ich bin's Ivy, hi, und Hanna ist da.
1: Hallo.
0: Hanna hat uns heute erzählt über ihre seltene Erkrankung, unter der sie leidet, multiple Exostosen. Das bedeutet, sie hat jeden Tag Schmerzen, muss regelmäßig operiert werden. Mit 14 Jahren ist sie schon 11-mal operiert worden. Und da möchte ich von dir gerne wissen, Hanna, was wünschst du dir für deine Zukunft?
1: Ich wünsche mir für meine Zukunft, dass ich einen guten Schulabschluss habe und danach eine Weltreise machen kann.
0: Wirklich?
1: Ja.
0: Wo soll es denn hingehen? Ich meine, Weltreise, da denkt man ja daran, okay, einmal um die Welt. Aber gibt es so Länder, die du ganz speziell findest, die du besonders toll findest?
1: Kanada finde ich sehr schön.
0: Warum?
1: Ich finde die Natur da einfach schön.
0: Und wenn du dann wieder zurück bist von deiner Weltreise oder hast du vor, wieder zurück nach Deutschland zu kommen? Also mal einfach mal ein Bild, wenn du dir jetzt mal deine Zukunft erschaffen kannst.
1: Also ich habe eigentlich nicht vor, wieder zurückzukommen. Ich will einfach dort bleiben, wo ich es am schönsten finde.
0: In Ordnung. Das bedeutet, deine Familie muss dich dann vielleicht in Kanada besuchen kommen.
1: Genau.
0: Hanna, vielen lieben Dank, dass du heute da gewesen bist, hier bei MDR Tweens. Na und?
1: Danke, dass ich da sein durfte.
0: Und ich wünsche dir von Herzen alles, alles Gute, ja, dass einfach dein Leben so verläuft, wie du es dir vorstellst und dass du mit dieser seltenen Erkrankung, so wie du es aktuell machst, weiterhin so gut umgehen kannst. Und da wirklich von Herzen noch einmal alles Gute an dich und auch an deine Familie.
1: Dankeschön, tschüss.
0: Und möchtet ihr auch in dieser Sendung von euch erzählen, hier bei MDR Tweens? Na und? Ihr seid sowas von willkommen. Meldet uns, so wie Hanna das gemacht hat, über tweens@mdr.de. Und MDR Tweens, na und, hört ihr immer montags um 7 Uhr und um 18 Uhr. Ich bin Ivy und freue mich sehr, von euch zu hören. Ja, und zum Abschluss spiele ich euch noch Cyril und Stumbling in. Macht's gut!

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1: Ja, genau so sieht's aus. Du kriegst hier wirklich nur die neueste Mucke. Zum Teil sind die Songs noch nicht mal 24 Stunden alt. Und wir starten hier direkt rein mit Olivia Rodrigo. Sie ist nämlich back. Ihr letztes Album Guts ist jetzt schon wieder 3 Jahre her. Ging ganz schön schnell rum. Aber jetzt ist sie mit einer neuen Single am Start, die gleichzeitig die Ankündigung ihres dritten Albums ist. You Seem Pretty Sad for a Girl So in Love. Ja, das kommt am 12. Juni raus. Und jetzt kriegst du hier schon mal einen kleinen Vorgeschmack. Das ist Olivia Rodrigo und Drop Dead.

Ich fühle es komplett. Olivia Rodrigo, einfach Queen. Und hier kommt ein Typ, den feiere ich auch sehr, sehr dolle. Du wirst es auch lieben. Michael Schulte. Da hieß es nämlich gestern erst Happy Release Day. Denn sein neues Album Beautiful Reasons ist frisch draußen. Den gleichnamigen Song, den kennen wir ja schon in- und auswendig. Aber es gibt auch neuen Stoff aus dem Album. Zum Beispiel Floating. Und den kriegt ihr jetzt.

Krasser Typ, Michael Schulte, hat einen schicken Samstag. Ja, und Tylers Karriere ist natürlich auch letztes Jahr komplett durch die Decke gegangen. Genauso wie bei Sarah Larsson, die hat ja mit dem Hype um ihren 2015er Song Lush Life wieder richtig gut zu tun. Ja, jetzt haben die zwei absoluten It-Girls sich gedacht, ja, jetzt da setzt mal noch einen drauf, mach mal einen gemeinsamen Song. Und den hört ihr jetzt, She Did It Again von Tyler und Sarah Larsson.

Ich sag euch, es gibt genau eine deutsche Stimme, die macht mir immer Gänsehaut und dir safe auch, und zwar Montez. Er hat die deutsche Hip-Hop-Welt ja wirklich im Sturm erobert und jetzt trifft auf den Rising Star, ein alter Hase des Rap-Business, kein geringerer als Sido höchstpersönlich. Glück hörst du jetzt von Montez und Sido.

Perfekter Sound zum Abgehen und da haben wir direkt noch einen für euch am Stissel und zwar mit Demi Lovato. Ja, Demi Lovatos Tour zu ihrem 2025er Album It's Not That Deep ist ja gestartet. Da überrascht sie ihre Fans live direkt mit einem neuen Song, aber zum Glück braucht man kein Konzertticket, um den zu hören, denn gestern ist er auch ganz offiziell rausgekommen, Low-Rise Jeans. Nicht nur modisch ein geiles Ding, sondern auch musikalisch jetzt von Demi Lovato.

Tachchen, Norma Jean Martin. Kennt ihr safe schon als Stimme bei Tracks von Ofenbach oder You Not Us. Aber auch alleine hat sie es richtig drauf, was wir bei ihrer neuen Single Encore hören können. Vielleicht hört das ja auch raus, worauf der Track basiert. Auf Nelly Furtados damaliger Hit Man Eater. Ich bin ein Riesenfan, deswegen das kann nur geil werden. Encore, jetzt von Norma Jean Martin.

Wenn dich jemand zum Weinen bringen kann, dann ist es hoffentlich nicht nur dein Ex-Freund, sondern auch Louis Capaldi. Dieser Typ mit der geilsten Stimme überhaupt, der hat einfach erst seine EP rausgebracht, aber scheinbar fehlte da noch ein kleines bisschen was. Direkt schiebt er noch eine Single hinterher, also hol die Taschentücher raus, das wird wirklich schön. Auch ein bisschen traurig, aber vor allem schön. Stay Love, jetzt von Louis Capaldi.

Wenn dieser Sound bei einem Song kommt, dann weißt du einfach direkt Bescheid. Kitsch Creek. Ja, die gehen nämlich mit großen Schritten auf ihr Album Kitsch Creek 2 zu. Denn das soll schon am 5.6. erscheinen, einfach schon im Juni. Bis dahin teasen sie uns noch mit ein paar Singles. Auf der neuen featuren sie die Indie-Jungs von Provinz. Hier ist Kitsch Creek für dich.

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1: Von Levent Geiger haben wir euch ja schon 2023 erzählt, als er auf der New Music Hotlist stand. Seitdem ist aber sehr viel passiert und er haut immer wieder neue Singles raus. Sein neues Werk heißt At The Party und ist deeper, als der Titel vermuten lässt, weil es geht nicht nur um Party. Es geht vor allem um das Gefühl, für jemanden da zu sein. Selbst in den Momenten, in denen alles rauf und runter läuft, alles so ein bisschen out of control. At The Party, das geht richtig rein. Jetzt von Levent Geiger.
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Geil, geil, geil. Und es wird nur noch besser. Die Comfort Zone, die kennt nämlich der britische Musiker Moss Kena so gar nicht. Und da gibt's einen neuen Track für dich. Er hat seine Comfort Zone bewusst hinter sich gelassen und alles Alte über den Haufen geworfen, um sich künstlerisch neu zu erfinden. Ist schon ein bisschen scary, aber es scheint sich wirklich gelohnt zu haben. Wie wir bei seinem neuen Song hören, also nimm dir daran direkt mal einfach ein Beispiel. Bisschen Comfort Zone verlassen, neue Dinge ausprobieren. Und das hier ist vor allem richtig neu. Rhythm Unknown von Moss Kena.

Noch neuer Banger steht für euch bereit von einem ehemaligen One Direction Mitglied. Ja, auch wenn er nicht ganz an den Erfolg von Harry Styles rankommt, was auch wirklich sehr schwierig ist, läuft die Solo-Karriere von Ex-One Direction Mitglied Zayn richtig gut. Jetzt hat er nämlich sein bereits 5. Album rausgebracht und daraus gibt's auch noch die neue Single Side Effects. Ich sag dir, das brauchst du, auch wenn du es bisher noch nicht wusstest, von Zayn. Und zwar jetzt.

das nicht schön, wenn man erst sich selbst liebt und dann auch noch eine neue Person kommt, der man auch diese Liebe geben kann? Genauso ist es bei Feiern. Zuerst war er wirklich in sich selbst ein bisschen verliebt und jetzt kommt Feiern mit einer Liebeserklärung an eine andere Person um die Ecke gebogen. Bei seinem neuen Song wird er nämlich richtig romantisch. Also lass hier mal ein bisschen die Funken sprühen. 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

wenn das so schnell mit dem Dating funktionieren würde wie bei Rita Ora und Zurb, du, dann wären wir alle längst in einer Long-Term-Relationship. Und zwar hat nämlich Rita Ora nur eine DM an den brasilianischen Producer Zurb geschrieben. Ja, und ein paar Monate später ist daraus schon direkt ein Song entstanden. Da treffen clubtaugliche Beats auf die catchy Melody von Rita Ora. Und das ist wirklich nice. If It's Not Love. Jetzt.

Und auch diesen neuen Song brauchst du in deiner Playlist. Mit Moves Tonight haben Boy Loco aus Großbritannien ja wirklich einen kleinen Überraschungshit gelandet, den ihr auch bei uns in der Playlist gehört habt. Damit haben sie das Blut vom großen Erfolg auf jeden Fall geleckt und feuern direkt die nächste Single hinterher. Praised You kriegst du jetzt.

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1: Während alle in der großen Pause Fußball spielen, sitzt Baumgart am Klavier und wird dafür komisch angeschaut und sogar gemobbt. Baumgart ist ein junger Musiker, der in Dortmund aufgewachsen ist und in seinem Song Loser erzählt, wie mies es sich anfühlt, wenn andere einen wegen seiner Hobbys oder seines Aussehens auslachen oder ausschließen. Statt sich davon fertig machen zu lassen, bleibt er aber bei dem, was er liebt, nämlich Musik. Er dreht das Wort Loser einfach um und macht daraus ein Zeichen dafür, dass man sich nicht verbiegen lässt. So wird der Song zu einem echten Mutmacher für alle, die manchmal anders sind und trotzdem ihren eigenen Weg gehen.

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1: Wir machen es uns gemütlich mit Bella Kay aus Texas. Ihr Song I Love It, I Love It, I Love It klingt super chillig, so wie man es aus dem Bedroom-Pop kennt. Das ist ein Musikstil, der oft einfach zu Hause im eigenen Zimmer entsteht und deshalb ganz entspannt, warm und ein bisschen verträumt rüberkommt. Genau diesen Vibe trifft Bella total. Sanfte Beats, gemütliche Melodien und eine Stimme, die sich anfühlt wie eine Kuscheldecke für die Ohren. I Love It, I Love It, I Love It wirkt damit wie ein kleiner Ruhemoment mitten im Alltag und ist perfekt, wenn ihr mal kurz abschalten und einmal tief durchatmen wollt.

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1: Wenn Maisie Peters singt, klingt es ein bisschen so, als würde jemand ein geheimes Tagebuch aufschlagen. Und genau das passiert auch in My Regards. Maisie kommt aus Steyning in West Sussex in England und hat schon als Kind eigene Songs geschrieben. In diesem Lied ist sie frech und selbstbewusst und zeigt, wie gut es tut, für sich einzustehen und an sich zu glauben. Wie vor einer Klassenarbeit, beim Sport oder wenn ihr euch einfach traut, eure Meinung zu sagen.
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1: Willkommen in Deutschland, Harry. Harry Styles wurde in letzter Zeit ständig in Berlin gesehen. Und jetzt wissen wir auch, warum. Sein neues Album Kiss All The Time, Disco Occasionally, klingt nämlich total nach Berliner Nachtleben. Da war also nicht nur Urlaub, da wurde auch fleißig Musik gemacht. Irgendwie komisch, dass der britische Superstar hier dann ausgerechnet von amerikanischen Mädels singt.
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1: Das ist mal eine unerwartete Kombi. Die Rapperin Bad Moms J aus Brandenburg an der Havel hat sich für ihr neues Lied Gefährlich Unterstützung geholt. Und zwar von Boki. Den kennt ihr vielleicht schon von Songs wie Sorry, denn er ist der Sänger der Band Clock Clock aus Mannheim. Zusammen haben die beiden einen richtig tiefgehenden Song gemacht, erzählt Bad Moms J.
2: In der Single geht's um eine toxische Verbindung, eine Beziehung, die gefährlich ist. Jemanden, den man nicht einschätzen kann, wo man sich fragt und reflektiert, warum man so lange da war, warum man nicht gegangen ist.

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1: Blackpink sind endlich zurück. Und zwar mit ihrem neuen Mini-Album Deadline, auf das Fans schon super lange gewartet haben. Nach der riesigen Welttour der Band aus Südkorea freuen sich jetzt alle auf das erste gemeinsame Comeback der vier seit über 3 Jahren. Auf dem Album gibt's 5 ganz unterschiedliche Songs, die zeigen, wie sehr sich Blackpink musikalisch weiterentwickelt haben. Der Titelsong Go ist richtig powerful und steckt voller Mut, Energie und Zusammenhalt.

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1: Ihre Musik klingt zwar international, aber sie kommt direkt aus der Tweens-Zone. Laura Nah. Laura kommt aus Magdeburg, spielt Gitarre, sie spielt Schlagzeug und Saxophon und sie singt auch richtig gut. Und nach der Schule ist sie dann erstmal zum Studium nach Leipzig gezogen. Dann für ein Auslandssemester nach Oxford. Später hat sie in London gelebt, jetzt in Berlin. Aber ihre Heimatstadt wird sie nie vergessen, weil sie da einfach ihre ersten Auftritte gespielt oder zum ersten Mal in einer Schulband geprobt hat. Mit ein bisschen Glück wird Laura Nah sogar Deutschland beim Eurovision Song Contest vertreten. Mit dem Song hier hätte sie bestimmt gute Chancen. Und den gibt's jetzt ganz neu für euch.
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2: Kauta ist mal wieder super ehrlich. Kauta ist eine Sängerin aus Bonn mit marokkanischen Wurzeln und hat richtig was zu sagen. In Zu viel für dich geht es um Momente, die ihr bestimmt kennt. Wenn jemand sagt, du bist zu laut oder boah, jetzt übertreibst du. Sie sagt, vielleicht ist man gar nicht zu viel, vielleicht haben die anderen das Problem. Dieser Song ist ein High Five für alle, die sich

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1: Selbstbewusster 2000er Großstadt-Vibe. So könnte man Cherens Musik beschreiben. Die 22-jährige Newcomerin aus Berlin mischt Rap und Pop und klingt dabei richtig selbstbewusst. Ihr neuer Song DVD ist ganz frisch erschienen, wurde vom bekannten Produzenten Stickel gemacht und das Musikvideo ist wie eine kleine Zeitreise. Cheren hat dafür eine Mini-Filmwelt im 2000er-Look gebaut, sogar mit einer richtigen Videothek. Und Fun Fact, Cheren ist eigentlich ihr Nachname.

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1: Somba spielt den Helden. Shane Michael Booth, wie Somba eigentlich heißt, ist ein junger Popsänger aus den USA, der gerade total durchstartet und sogar schon bei den Grammys auf der Bühne stand. Für seinen Song Homewrecker spielt er zusammen mit zwei Schauspielern in einer Art Mini-Western-Film mit. Viele Fans feiern Somba gerade, weil er seine Songs selbst schreibt und dabei oft kleine Geschichten erzählt, die sich wie Filmszenen anhören.
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1: Tiffany Harris weiß ganz genau, was im Leben zählt. Ohne dich ist mir schwindelig, singt die Hamburgerin in ihrem neuen Song Vertigo und hat uns im Interview verraten, dass sie damit ihre Bestie meint.
2: In dem Song geht es darum, unsere besten Freunde und unsere liebsten Menschen wertzuschätzen. Denn ohne die wäre das Leben doch nur halb so schön.
1: Unterschreibe ich so. Jetzt haben wir auch den perfekten Song, um echte Freundschaft zu feiern.
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1: Musik, die wir nicht ganz so ernst nehmen und dafür umso mehr abfeiern sollten, das sind Lieder von Fayan. Kurz zur Story. Fayan heißt eigentlich Yannick Fabian und hat sich aus diesen beiden Namen seinen coolen Künstlernamen zusammengebastelt. Er kommt aus Baden-Württemberg und fühlt sich nicht nur auf der Bühne mega wohl, sondern auch im Radio. Da hat er nämlich früher selbst mal moderiert. Als Songwriter hat Fayan schon mit richtig bekannten Leuten wie Luciano oder Iliver gearbeitet. Also kein Newcomer, sondern jemand, der schon richtig was drauf hat. Hier ist der Beweis.
2: Was geht ab? Hier ist Fayan und ihr hört meine neue Single

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1: Lina wird melodramatisch. Popmaus Lina Larissa Strahl droppt ihr neues Album Melodrama Ende Januar. Darauf ist auch ihr Song Vanille mit Dominik Hartz. Der Boy aus Lübeck bringt den coolen Vibe von der Ostsee mit. Er hat mal gesagt, dass er seine besten Songideen beim Spazieren bekommt. Er ist also quasi ein Profi im Laufen und Denken. Ihr gemeinsamer Song Vanille schmeckt nicht nur nach Eis, sondern klingt auch wie ein sonniger Tag mit Freunden. Die Beats sind entspannt, die Stimmung ist happy, perfekt zum Mitsingen und Träumen.

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1: Lange, hellblonde Haare und eine Attitüde, von der wir uns alle mal eine Scheibe abschneiden könnten. Und sie wäre immer noch fett. Sky Newman ist eine britische Sängerin aus Süd-London, die 2025 richtig durchgestartet ist. Ihr Song Lonely Girl erzählt davon, wie es ist, wenn man sich manchmal allein fühlt. Sky hat das Lied zusammen mit zwei Freunden geschrieben, um allen zu zeigen, egal was passiert, du bist nicht allein. Das Lied macht Mut, sich jemandem anzuvertrauen und gibt Kraft. Besonders für Mädchen, die stark sein wollen. Lonely Girl ist ein Song, der zeigt, zusammen sind wir immer stärker.

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1: Kauta ist mal wieder super ehrlich. Kauta ist eine Sängerin aus Bonn mit marokkanischen Wurzeln und hat richtig was zu sagen. In Zu viel für dich geht es um Momente, die ihr bestimmt kennt. Wenn jemand sagt, du bist zu laut oder boah, jetzt übertreibst du. Sie sagt, vielleicht ist man gar nicht zu viel, vielleicht haben die anderen das Problem. Dieser Song ist ein High Five für

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1: Jetzt kommt jemand, der richtig Tempo macht. Sahide aus Berlin-Kreuzberg. In ihrem Song La Bubu Freestyle zeigt die Rapperin, wie schnell und kreativ man rappen kann und dabei richtig viel Spaß hat. Der Track ist auf ihrem ersten Album Pretty Privilege und klingt wie ein wildes, buntes Abenteuer, genau wie die kleinen La Bubu-Figuren, die gerade alle haben wollen. Sahide mischt witzige Zeilen mit cooler Musik und sorgt damit für richtig gute Laune.

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1: Vom Kinderzimmer über die Bühne ins Radio. Anne Mosters zieht durch. Mit Gravity hat die Lady aus Nordrhein-Westfalen 2025 bei The Voice of Germany gewonnen. Ihr kennt sie wahrscheinlich noch als fröhliche Kandidatin aus der Castingshow. Aber jetzt startet ihre eigene Musikkarriere richtig durch. In Gravity erzählt Anne davon, sich von jemandem angezogen zu fühlen. Wie ein Butterbrot von der Erde. Das ist ein Song, der zeigt, wie stark eine Stimme sein kann. Ganz ohne Magie, nur mit Gefühl und Talent.

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Bye-bye. 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
1: Auch Loi fühlt sich manchmal einsam. Obwohl die 23-jährige Sängerin aus Mannheim oft unterwegs ist und viele Menschen trifft, gibt es Momente, in denen sie ganz allein ist und das fühlt sich dann besonders schwer an. In ihrem Lied Red Eyes erzählt sie genau davon und verarbeitet diese Gefühle.